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0: Hallihallo und einen wunderschönen guten Morgen hier bei der Sendung Kasselfonie. Ich bin der Matthias Froherz und ich begleite euch von 7 Uhr bis um 10 Uhr in den Morgen hinein. Ja, was habe ich für euch hier mitgebracht? Natürlich jede Menge Musik und dazu auch so ein paar kleine Berichte. Ja, und wisst ihr was? Wir legen jetzt einfach mal los und machen erstmal ein bisschen Musik.
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Einen wunderschönen guten Morgen. Ja, ich sage erstmal herzlich willkommen zu der Sendung Kasselfunny. Freunde, ja, wie soll man so schön sagen? Es ist mal wieder ein wunderschöner Tag draußen. Wenn ich so aus dem Fenster blicke und meine Fenster sind offen, damit hier die Bude endlich etwas kälter wird. Ja, nee, ist klar. Ich habe trotzdem immer noch 26 knusprige Grade hier in meiner Stube. Ja, mal davon ganz abgesehen, wie soll man das bezeichnen? Also, ich habe es auch zum Thema gemacht. Und zwar so ab 9 Uhr, ja, da werde ich mal einen kleinen Bericht darüber bringen, welchen Schaden, ja, so eine Hitzewelle, wie wir es dieses Jahr erleben, ja, für unseren Körper eigentlich auch nicht gerade sehr gut ist. Und um nicht zu sagen ungesund, aber es kommt immer drauf an, wie der Mensch beschaffen ist und davon mal ganz abgesehen. Da spielt auch das Alter eine große Rolle. Ja, aber wie gesagt, Ausnahmen bestätigen immer die Regel, wenn es auch den Jüngeren davon betrifft. Also man kann nie sagen, ja, das sind die Leute denn ab dem gewissen Alter. Nee, so einfach machen wir das uns nicht. Das ist auch, ja, weil mich hat das so erschrocken, wie ich gehört habe, wie viele Hitzetode, ja, seit dem ein Datum bis zu dem anderen Datum, ja, vom RKI, ja, gemessen wurde, sage ich mal so rum, ne? Und das hat mich doch schon etwas erschrocken. Also, ich weiß noch, selbst 1976, wie alt war ich denn da? Lass mich mal überlegen, da war ich so knusprige 13 Jahre alt. Da hatten wir, oder meine Eltern, da waren wir in Berlin. Und in Berlin, ja, das war dann so die Zeit, wo wir dann von Nordhessen immer so gependelt sind, weil wir da in Berlin auch sehr viele Verwandte hatten. Anno Eppelputz, ja, nee, ist klar. Und heute, seit 1976, das sind ja schon mal locker 50 Jahre her, da sieht natürlich die Welt etwas anders aus. Gut, Freunde, ach, wisst ihr was, jetzt machen wir erstmal einen kleinen Boxenstopp. Ja, was habe ich denn hier für euch auf dem Plattenteller zu liegen? Das ist zum einen Lucia Pop, Winter Gatin und ein wenig ja, City of Prague Philharmonic Orchestra. Ja, nee, ist klar. Ey, die haben's wirklich gut drauf. Ja, die Tschechen, davon ganz abgesehen. Ist das Tschechen? Ja, Tschechei. Ja, nee, ist klar. Okay, also ich leg erstmal los.

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1: Spezialitätenmeißel Bauer, grüß Gott.
2: Hallo.
1: Hallo.
2: Bin ich da weiter beim Fleischer?
1: Ja.
2: Ich hab mal eine Frage wegen Wurst. Und zwar, ich weiß nicht, ob ich den Lumpi wieder rauslassen darf.
1: Wen willst du rauslassen?
2: Den Lumpi.
1: Den Wumpi?
2: Lumpi.
1: Und wer ist das?
2: Das ist der Nachbarshund.
1: Und wo hast du ihn eingesperrt?
2: Na, weil morgen im Kindergarten soll's, glaube ich, einen Hund geben.
1: Ein Hund isst man doch nicht.
2: Naja, aber morgen gibt's Tafelspitz.
1: Tafelspitz ist vom Rind.
2: Nein, ich weiß ja, was ein Spitz ist. Der Lumpi ist ja ein Spitz.
1: Ja, das ist ein Spitz. Das ist aber die Hunderasse. Und der Tafelspitz ist vom Rindviech. Nein, das ist das Fleischstück, das so heißt.
2: Ja, das ist dann gar kein Hund, den es morgen gibt.
1: Das ist kein Hund.
2: Aber ich weiß ja, was ein Spitz ist.
1: Ja, denn das ruhig wieder rauslassen.
2: Wirklich?
1: Ja, ganz wirklich.
2: Darf ich noch eine Frage stellen?
1: Ja.
2: Wegen der Bärchenwurst.
1: Das ist auch kein Bär.
2: Na, aber da sind doch Gummibärchen drin.
1: Da sind keine Gummibärchen drin.
2: Oh Mist.
1: Da ist ein Fleisch drin.
2: Na, aber warum heißt die dann Bärchenwurst?
1: Weil die so aussieht. Weil sie die so geformt haben.
2: Ach so. Und eine Frage habe ich noch.
1: Ja?
2: Kinderschnitzel.
1: Das ist auch kein Kind. Das ist auch ein ganz normales Schnitzel. Das ist bloß kleiner, ihr großes.
2: Wird nicht aus bösen Kindern gemacht?
1: Nein, wird nicht aus bösen Kindern gemacht.
2: Da neckt mich nämlich die ganze Zeit schon einer damit.
1: Nee, die wird nicht aus Kindern gemacht.
2: Nicht?
1: Nein. Kinderschnitzel werden aus einem Schwein gemacht. Und nicht aus Kindern.
2: Wenn sie mich dann immer noch necken, dann sollen sie dich anrufen.
1: Genau, dann sollen sie mich anrufen.
2: Und dann meckerst du richtig mit denen.
1: Genau, das mache ich dann. Das muss ich aber arbeiten. Ich habe nämlich Kundschaft im Laden und aber die wollen eine Wurst.
2: Ach so, und die Kundschaft ist dir nicht wurscht?
1: Nee, die Kundschaft ist nicht wurscht. Die Kundschaft will eine Wurst.
2: Ach so, denen von der Chefredaktion ist es auch nicht wurscht. Du bist nämlich gerade im Radio.
1: Ja.

0: Zwei große Hauptthemen habe ich heute hier bei der Kasselfonie. Das ist zum einen die PMR, ja, also die progressive Muskelentspannung. Das ist eine Übung, da kann man mitmachen, muss man aber nicht. Aber ich sage mal dazu, es lockert ein wenig auf, das Ganze. Und ich denke mal, heute an dem Sonntag, wenn es mal wieder so warm werden sollte wie gestern oder vorgestern, ja, da muss man schon mal seine Gedanken irgendwie zusammenhalten, ne? Weil das macht ganz schön hohl in der Birne, so eine Hitze. Aber Thema Hitze, dazu habe ich euch auch einen kleinen Beitrag mitgebracht. Und ja, den werde ich dann so ab 9 Uhr für euch dann bringen. So. Jetzt genug gesabbelt, was habe ich hier für euch? Das ist zum einen Catherine McIntosh und dann habe ich Enya und ein wenig, ja, wenn's klappt, Andreas Röhrig und ein wenig Adimus geht auch noch. Ja, nee, ist klar. Also, Adimus, da ist der Gründer Carl Jenkins, alles klar. Okay, wisst ihr was? Einfach loslegen, ne?
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0: getröstet. Das Beben erreichte eine Stärke von 7,7. Nach Angaben des Rettungsdienstes wurden mehrere Menschen unter Trümmern vermisst. Weitere Menschen wurden teilweise schwer verletzt. Zahlreiche Wohnhäuser und andere Gebäude wurden beschädigt. Die Rettungskräfte suchen weiter nach Verschütteten. Wegen des niedrigen Rheinpegels will DB Cargo kurzfristig rund 400 zusätzliche Güterwagen einsetzen, um mehr Transporte auf die Schiene zu verlagern. Der Fahrgastverband ProBahn begrüßt das grundsätzlich, warnt aber vor möglichen Folgen für den Personenverkehr. Regional- und Fernzüge dürften durch die zusätzlichen Gütertransporte weder ausgedünnt noch unzuverlässiger werden. Nach Ansicht des Verbands zeigen die möglichen Engpässe auch, dass der Ausbau der Schieneninfrastruktur zu lange vernachlässigt wurde. Polen hat vor dem Hintergrund des Ukraine-Kriegs seinen Tag der Armee mit einer großen Militärparade begangen. In Warschau marschierten rund 2000 Soldaten durch das Stadtzentrum. Außerdem wurden zahlreiche Militärfahrzeuge präsentiert, darunter moderne K2-Kampfpanzer aus Südkorea. Die mehrere Kilometer lange Parade wurde von Flugzeugen und Hubschraubern überflogen. Auch drei Militärflugzeuge der deutschen Luftwaffe sollten daran teilnehmen. Ein großer Wald- und Wiesenbrand im Landkreis Main-Koblenz breitet sich weiter aus. Die Bewohner von Langenfeld und Arft wurden deshalb aufgefordert, sich vorsorglich auf eine mögliche Evakuierung vorzubereiten. Nach Angaben des Landkreises handelt es sich zunächst um eine reine Vorsichtsmaßnahme. In beiden betroffenen Orten leben zusammen nur rund 900 Menschen. Auch in anderen Bundesländern kämpfen Feuerwehrmannschaften gegen Brände und Flammen. Die extreme Trockenheit und teils kräftiger Wind erschweren die Löscharbeiten teils erheblich.
1: Am Wochenende wird es in einigen Gebieten etwas feucht, in der Redaktion Gisela Hoff. Nach dem relativ freundlichen Start ins Wochenende zieht von Nordwesten Bewölkung auf. In einem breiten Streifen vom Saarland bis in die Lausitz sind vereinzelte teils kräftige Schauer und Gewitter lokal mit Unwetterpotenzial nicht ausgeschlossen. Sonst ist es meist sonnig und trocken. Die Temperaturen erreichen in der Nordhälfte maximal 30 und in der Südhälfte nochmal schwülheiße 39 Grad. In den Nächten bleibt es wolkig oder stark bewölkt und besonders vom Saarland bis nach Sachsen und in der Nacht zum Montag im Süden und Südosten kommt es zu schauerartigem und mitunter zu kräftigem Regen und Gewitter. Sonst ist es eher gering bewölkt und trocken. Die Temperaturen sinken auf 22 bis 10 Grad. Die neue Woche beginnt im Süden mit starker Bewölkung und schauerartigem und gewittrigen Regen. Im Norden und Osten sind einzelne Schauer nicht ausgeschlossen. Sonst teilt sich die Sonne mit dichten Wolkenfeldern den Himmel. Die Temperaturen erreichen maximal 28 Grad.

0: Tja, warum ich gerne hier klassische Musik anbiete, ist ganz einfach aus dem Grunde. Es gibt in der Klassik kaum eine Grenze. Es wird sogar in Filmen, also in Spielfilmen, verwertet, sagen wir es mal so rum. Entweder verwertet oder extra dafür komponiert. Einer der großen Komponisten für Filmmusik ist Hans Zimmer. Ja, ich habe immer gedacht, er sei aus Österreich, aber sein Geburtsort ist Frankfurt am Main, soweit ich das mitbekommen habe. Und da denke ich mir, a good old German man. Ja, klar. Und der ist weltbekannt dadurch. Ja, davon mal ganz abgesehen, es gibt natürlich noch sehr viele andere. Zum Beispiel, Enya hat ja das Made Bieder mal gesungen. Ja, das kam ja da drinne vor. Ich glaube, das war der zweite Teil oder der erste Teil von Herr der Ringe. Und ich muss auch ganz ehrlich zugeben, ich habe die drei Folgen von Herr der Ringe, also von Tolkien, geschrieben. Ja, sehr genossen, sagen wir es mal so rum. Ja, das hat so ein bisschen in die Fantasiewelt hineingegriffen und natürlich dann so ein Song dazu. Boah, da war man ja ganz hin und weg. So, Freunde, jetzt geht's hier natürlich auch weiter mit meinem Sonntag. Ja, nee, ist klar, warum Kasselfonie auch Kasselfonie heißt. Ja, ja, was habe ich denn für euch? Das ist zum einen die Academy of St. Martin in the Fields. Und dann habe ich Ludovico Einaudi und ein bisschen City of Birmingham Symphony Orchestra. Alles klar, Freunde. Okay. Boah, jetzt richtig rein. Ey, Freunde, wenn ihr schon am Frühstück seid, am Frühstücken seid oder am Frühstücktisch gerade heransitzt, sage ich erstmal guten Appetit.
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0: Die Geschichte der holländischen Straße in Kassel?
1: Die holländische Straße in Kassel hat eine interessante und vielschichtige Geschichte, die eng mit der Entwicklung der Stadt Kassel und der Region verbunden ist. Hier sind einige zentrale Aspekte der Geschichte dieser Straße.
0: Ursprünge und Bedeutung. Historische Handelsroute.
1: Die holländische Straße war ursprünglich Teil einer wichtigen Handelsroute, die Kassel mit den Niederlanden verband. Der Name der Straße deutet auf diese Verbindung hin.
0: Urbanisierung und Entwicklung.
1: Mit der Expansion Kassels im 18. und 19. Jahrhundert entwickelte sich die holländische Straße zu einer wichtigen Verkehrsachse innerhalb der Stadt. Sie verband das Zentrum von Kassel mit den nördlichen Vororten und umliegenden Dörfern.
0: Industrialisierung und Verkehr. Industrielle Revolution.
1: Während der industriellen Revolution im 19. Jahrhundert siedelten sich entlang der holländischen Straße zahlreiche Betriebe und Fabriken an. Dies führte zu einem wirtschaftlichen Aufschwung und einer Verdichtung der Bebauung.
0: Straßenbahn und Verkehr.
1: Die Einführung der Straßenbahn Anfang des 20. Jahrhunderts machte die holländische Straße zu einer wichtigen Verkehrsader. Die Straßenbahnlinien verbanden verschiedene Teile der Stadt und erleichterten den Transport von Menschen und Waren.
0: Zerstörung und Wiederaufbau. Zweiter Weltkrieg.
1: Während des Zweiten Weltkriegs erlitt Kassel, einschließlich der holländischen Straße, schwere Zerstörungen durch Bombenangriffe. Viele Gebäude wurden zerstört oder schwer beschädigt.
0: Wiederaufbau.
1: In den Nachkriegsjahren begann der Wiederaufbau der Stadt. Die holländische Straße wurde modernisiert und neu bebaut, um den veränderten Bedürfnissen der Bevölkerung und der Wirtschaft gerecht zu werden.
0: Moderne Entwicklungen. Wirtschaft und Gewerbe.
1: Heute ist die holländische Straße eine belebte Straße mit zahlreichen Geschäften, Dienstleistungsunternehmen und Wohnhäusern. Sie hat sich zu einem wichtigen Teil des städtischen Lebens in Kassel entwickelt.
0: Verkehrsanbindung.
1: Die Straße bleibt eine zentrale Verkehrsachse und wird weiterhin von öffentlichen Verkehrsmitteln bedient. Sie ist ein wichtiger Knotenpunkt für den Individualverkehr und den öffentlichen Nahverkehr.
0: Kulturelle und soziale Bedeutung. Vielfalt und Integration.
1: Die holländische Straße spiegelt auch die kulturelle Vielfalt Kassels wider. Verschiedene ethnische Gemeinschaften haben sich hier niedergelassen, was zu einem vielfältigen und lebendigen Stadtbild beiträgt.
0: Stadtentwicklung.
1: Im Rahmen der Stadtentwicklung und der städtebaulichen Planung spielt die holländische Straße eine wichtige Rolle. Es gibt immer wieder Projekte zur Verbesserung der Infrastruktur und zur Förderung der Lebensqualität in diesem Bereich.
0: Die holländische Straße in Kassel ist somit ein lebendiges Beispiel für die historische und gegenwärtige Entwicklung der Stadt. Sie vereint historische Bedeutung mit modernen Herausforderungen und Chancen.

0: Ja, ihr Lieben, einen wunderschönen guten Morgen. Jawohl, ihr sitzt richtig bei der Sendung Kasselfonie. Und da begrüße ich erstmal alle Leute hier in Deutschland. Und ich bekam einen kleinen Hinweis. Ja, ich werde sogar in Großbritannien gehört und in Österreich. Ja, nee, ist klar. Ach, da fehlen ja auch so ein paar Staaten. Naja, Europa ist ja auch nicht gerade klein. So, Freunde, was habe ich für euch jetzt in dieser Stunde hier ein wenig parat gelegt? Zum einen ein wenig, ja, Humor. Und dann habe ich PMR oder besser gesagt progressive Muskelentspannung. Ja, Freunde, das ist so eine kleine Übung, die lohnt sich denn auch immer mal so mal zwischendurch oder so. Ja, und ich dachte mir, ja, weil es ja noch so früh am Tag ist und wir ein bisschen wach werden müssen oder sollten oder, ja, nee, ist klar, durch die Wärme der Stube, ne, konnte man auch bestimmt nicht so gut schlafen. Also ich persönlich, ich finde hier meine Wohnung, ich habe hier immer schöne 26 Grad hier drinne und ich werde einfach die Wärme nicht los. Selbst bei geöffneten Fenstern, ey, ich kriege einen Föhn. Thema Föhn, was habe ich für euch jetzt hier als nächstes auf dem Plattenteller zu liegen? Das ist zum einen Frédéric Chopin, dann habe ich Lang Lang für euch und den Shanghai Symphony Orchestra und dann habe ich ein bisschen David Lyvell, ein wenig und mit den Streich-Trio Berlin. Aha, okay, wisst ihr was? Ich lieg los.
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2: Huch, geht schon los.
1: Ihr Knechte des Hades, erhört mich!
3: Rätselhafte Phänomene umgeben seit Monaten eine Etagenwohnung hier in der Hochhaussiedlung am Bölterkamp. Es ist jetzt kurz nach Mitternacht. Wir stehen zusammen mit Josef Rotpöter auf dem Balkon seiner Wohnung im vierten Stock. Herr Rotpöter, soeben wurden wir Zeugen eines dieser übernatürlichen Geschehnisse. Was ist passiert?
1: Ja, Sie haben es ja selbst gesehen, nicht? Immer wenn ich hier nachts auf meinem Balkon diese Beschwörungsformel deklariere, dann fliegen mir also praktisch aus dem Nichts alle möglichen Gegenstände zu, nicht? Also das kann mal eine Bratpfanne sein oder hier so ein ganzer Rumtopf. Gestern war auch schon mal ein Ascheimer dabei, nicht? Gesteinsbrocken, Eisenteile und was sie wollen, nicht? Also das ist manchmal richtig gruselig.
3: Nun haben Sie mir vorhin erzählt, dass dies nur einer von zahlreichen mysteriösen Vorgängen ist, die Ihnen Angst machen.
1: Ja, genau, nicht? Und was das Komische ist, das ist immer nur nachts. Und je später, je verrückter. Ich habe hier Klopfgeister, Stimmen aus dem Jenseits, Telepathologie und alles.
3: Herr Rotpöter, die meisten Menschen sind ja nun sehr skeptisch gegenüber solchen Vorkommnissen. Können Sie uns jetzt an Ort und Stelle weitere Beweise liefern?
1: Ja, wenn Sie wollen, aber auf Ihre Verantwortung, ne? Also jetzt ist 12:30 durch, das ist eine gute Zeit für die Stimmen aus dem Jenseits, ne? Kommen Sie mal mit in die Küche, hier, guck, das ist meine Waschmaschine und wenn ich da jetzt den Schleudergang betätige, dann geht's gleich los, ne? Da kriegen Sie eine Gänsehaut.
4: Jetzt reicht es gleich!
5: Ich mach dich
1: platt,
5: du Ratte! Ich
1: komm da
5: rüber, du Arsch!
4: Ich bring ihn um!
1: Was? Hören Sie das? Hier direkt aus der Wand? Ja, da kriegt man Angstzustände!
3: Können Sie sich denn noch erinnern, wann Sie von diesen Phänomenen zum ersten Mal heimgesucht wurden?
1: Oh, also das fing an mit diesen Kasavumbu-Trommeln aus dem Zentralkongo, nicht? Die ich von meinem letzten Urlaub mitgebracht hatte. Und mit denen da die Eingeborenen ihre Schutzgeister, wollen wir sagen, anlocken. Nicht? Und da habe ich das hier eines Nachts auch mal eine halbe Stunde versucht. Nicht? Und wupp, 10 Minuten später standen hier auch 2 Schutzgeister vor der Tür. Nicht? Kann ich Ihnen gleich vorführen. Die sind in ein paar Minuten hier. Können Sie die Uhr nachstellen?
3: Herr Rotpöter. Herr Rotpöter, bei diesen Geräuschen wäre natürlich auch denkbar, dass ganz einfach...
1: Ja, Moment! Das Dollste kommt ja noch. Sehen Sie diese Schallplatte hier?
3: Aber sicher, Herr Rotpöter, eine ganz bekannte Aufnahme aus den 60ern.
1: Ja, guck. Und wenn ich die auflege und mal richtig laut stelle... So, und jetzt warte mal. Na, hören Sie das?
3: Ja, ja.
1: Was?
3: Ja.
1: Das Geklopfe hier ringsum.
3: Ja.
1: Ja, ich konnte mir das erst auch nicht erklären. Aber nun hat mir mein Neffe gesagt, das ist der Geist von Jimi Hendrix.
3: Ach, Hendrix, das ist ungewöhnlich.
1: Ja, das soll so ein verstorbener Negermusiker gewesen sein.
3: Der dann hier jetzt klopft. Dann wollen wir Sie mal mit Ihren Geistern besser wieder allein lassen und geben zurück ins Funkhaus.
1: Guck, das sind bestimmt wieder diese Schutzgeister.

0: In den nächsten Minuten möchte ich Sie, die Hörer, einladen zur Meditation und Achtsamkeitstraining für den Alltag. Denn in der Meditation, wie auch im Achtsamkeitstraining, geht es darum, den Geist und die Wahrnehmung zu schulen. Der Zustand tiefer Entspannung, der durch die Meditation entstehen kann, wirkt sich vielfältig positiv auf die Gesundheit aus. Sollten Sie jetzt eine hochkonzentrierte Tätigkeit ausüben, möchte ich den Schwerpunkt in den gesprochenen Programmhinweisen legen.
1: Bitte beachten Sie vor dem Anhören dieses Audioprogramms noch folgende Hinweise. Durch die entspannende Wirkung könnten Sie einschlafen. Hören Sie dieses Programm bitte nicht in Situationen, in denen Sie nicht einschlafen dürfen, zum Beispiel beim Autofahren. Nach dem Anhören dieses Programms aktivieren Sie bitte zuerst Ihren Kreislauf, ähnlich wie morgens beim Aufstehen. Sollten Sie sich beim Anhören dieses Programms unwohl fühlen, beenden Sie es bitte ebenfalls durch die Aktivierung Ihres Kreislaufs. Dieses Programm kann keine ärztliche Beratung oder Behandlung ersetzen. Personen mit gesundheitlichen oder psychischen Problemen sollten unsere Programme erst nach Rücksprache mit einem Arzt ausüben.

Nehmen Sie eine möglichst bequeme Haltung ein. Lassen Sie nun Ihre Muskeln so locker wie möglich. Schließen Sie die Augen und kommen Sie ganz langsam hier im Raum an. Der Alltag bleibt nach und nach hinter Ihnen zurück. Nehmen Sie die Geräusche von draußen wahr und diejenigen, die hier im Raum vorhanden sind. Atmen Sie nun tief ein und aus. Spüren Sie dabei, wie die Luft ein- und ausströmt. Vielleicht können Sie einen kühlen Luftstrom an den Nasenöffnungen spüren. Ihre Aufmerksamkeit liegt nun ganz bei Ihrer Atmung. Sie spüren, wie die Entspannung sich im ganzen Körper ausbreitet. Mit jedem Atemzug werden Sie ruhiger und die Entspannung wird tiefer und tiefer. Wir beginnen gleich mit einem Wechsel von Anspannung und Entspannung einzelner Muskelgruppen. Die Anspannung muss nicht stark sein. Wichtig ist dabei, dass Sie Ihre ganze Aufmerksamkeit auf den Unterschied zwischen Anspannung und Entspannung legen. Es sollen auch keine Schmerzen auftreten. Lassen Sie dann die Muskelgruppe aus und konzentrieren Sie sich einfach auf Ihre Atmung.

Ballen Sie nun die rechte Hand zur Faust und achten Sie auf die Spannung in Ihrem Unterarm und in Ihrer Faust. Und wieder loslassen und entspannen. Achten Sie darauf, wie sich die Muskeln Ihrer Hand und Ihres Unterarmes allmählich immer mehr entspannen. Versuchen Sie auch, die Finger ganz locker zu lassen. Schließen Sie die rechte Hand erneut zur Faust und halten Sie wieder die Spannung.

und wieder loslassen. Achten Sie auf den Übergang von der Anspannung zur Entspannung. Beobachten Sie ganz genau die unterschiedlichen Empfindungen bei der Anspannung und bei der Entspannung. Schließen Sie nun die linke Hand zur Faust und achten Sie genau auf die Empfindungen, die dabei entstehen. Und wieder loslassen und entspannen. Spüren Sie das Gefühl der Entspannung und achten Sie auf die Entspannung in jedem einzelnen Finger. Schließen Sie nun noch einmal die linke Hand zur Faust und achten Sie auf die Spannung in Ihrer Hand.

und wieder locker lassen und entspannen. Konzentrieren Sie sich nun auf Ihr Gesicht. Ziehen Sie jetzt Ihre Augenbrauen fest nach oben, sodass auf der Stirn Querfalten entstehen. Halten Sie die Spannung und beobachten Sie die Anspannung in der Stirn.

und wieder loslassen. Lassen Sie die Stirn wieder glatt werden und spüren Sie die Entspannung.

und wieder loslassen und entspannen. Allmählich breitet sich die Entspannung in Ihrem ganzen Gesicht aus. In der Stirn, den Augen, der Nase, in den Wangen, in den Lippen und in der Zunge. Ziehen Sie jetzt Ihre Schultern in die Höhe. Achten Sie auf die Spannung, die dabei entsteht. Und wieder loslassen und entspannen. Spüren Sie das Gefühl der Entspannung. Ziehen Sie die Schultern jetzt noch einmal nach oben und achten Sie auch auf die Anspannung in Ihrem Rücken. Und wieder loslassen und entspannen. Achten Sie darauf, wie die Muskeln immer gelöster werden und spüren Sie, wie die Anspannung bis in die Rückenmuskulatur hineinstrahlt. Konzentrieren Sie sich auf Ihre Atmung und sprechen Sie innerlich mit, wie Sie ein- und ausatmen.

Konzentrieren Sie sich nun auf Ihre Sitzmuskulatur und spannen Sie Ihre Gesäßmuskeln an, indem Sie sie zusammenpressen. Achten Sie auf die Anspannung. Und wieder loslassen und entspannen. Achten Sie auf den Unterschied zwischen Anspannung und Entspannung. Spannen Sie die Gesäßmuskulatur nun noch einmal an.

und wieder locker lassen und entspannen. Nun pressen Sie Ihre Fersen fest gegen den Boden und richten die Zehenspitzen nach oben. Spannen Sie dabei Ihre Unterschenkel, die Oberschenkel und die Sitzmuskeln fest an.

und wieder loslassen und entspannen. Achten Sie wieder auf den Gegensatz von der Anspannung zur Entspannung, die sich allmählich ausbreitet. Drücken Sie nun erneut die Fersen fest gegen den Boden, richten Sie die Zehenspitzen auf und spannen Sie Unterschenkel, Oberschenkel und Sitzmuskeln fest an.

und wieder loslassen und entspannen, sodass die Beine ganz entspannt sind. Lassen Sie die Entspannung nun von den Füßen hinaufströmen, durch die Beine zum Gesäß, in die Magengegend, zum Rücken, in die Schultern, in den Nacken, in das Gesicht, in die Arme und Hände.

Ja, das ist ja mal wieder das Ding. Also, dann sage ich erstmal Tower an Flugzeug und ein herzliches Willkommen hier bei Kassophonie. Ja, Freunde, hier geht's natürlich mit Musik weiter. Was habe ich denn? Zum einen ist Joel Grey mit Liza Minnelli. Dann habe ich Anne-Sophie von Otter und Stanley Holloway und ein wenig die Wiener Philharmoniker. Ja, nee, ist klar. Also, seid ihr denn auch schon alle wach?

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1: Guten Tag, liebe Hörer. Heute geht es um etwas, das uns alle betrifft. Es ist Sommer. Die Sonne scheint. Und es wird sehr, sehr heiß. Vielleicht kennst du das auch. Du schwitzt. Du bist müde. Du trinkst viel Wasser. Aber wisst ihr, dass Hitze nicht nur nervig ist? Hitze kann auch gefährlich werden. Sehr sogar. Und viele Menschen wissen das nicht. In diesem Beitrag erfährst du, warum Hitze für viele Menschen ein Problem ist. Du erfährst, wer besonders gefährdet ist. Und du lernst, was jeder Mensch tun kann, um sich und andere zu schützen. Los geht's! Schaut mal auf eure Thermometer. Oder denkt an die letzten Wochen. Was habt ihr bemerkt? In Deutschland gab es in diesem Sommer viele Tage mit über 35 Grad Celsius. An manchen Orten wurden sogar 40 Grad gemessen. Das ist eine Rekordhitze. Noch nie seit Beginn der Wetteraufzeichnungen war es in Deutschland so heiß wie in diesem Sommer. Der deutsche Wetterdienst sagt, diese Temperaturen sind extrem. Sie kommen in Deutschland sehr selten vor. Aber sie kommen immer häufiger vor als früher. Vor 50 Jahren wäre eine solche Hitzewelle fast unmöglich gewesen. Das hat die Forschungsgruppe World Weather Attribution berechnet. Wissenschaftlerinnen und Wissenschaftler auf der ganzen Welt sagen, das liegt am Klimawandel. Der Klimawandel heißt, die Erde wird wärmer. Und das macht der Mensch. Wir verbrennen fossile Brennstoffe wie Kohle, Öl und Gas. Dadurch entsteht Kohlenstoffdioxid. Dieses Gas sammelt sich in der Luft. Es wirkt wie eine dicke Decke um die Erde. Die Wärme kann nicht mehr entweichen. Und so wird es immer heißer. Das Ergebnis, immer mehr Hitzewellen. Immer heißere Sommer. Und die Hitzeperioden dauern immer länger an. Vielleicht fragst du dich jetzt, was passiert eigentlich im Körper, wenn es heiß ist? Normalerweise hat unser Körper eine Temperatur von etwa 37 Grad Celsius. Das ist die richtige Temperatur, damit alles im Körper funktioniert. Wenn es draußen heiß ist, versucht der Körper, diese Temperatur zu halten. Er muss sich abkühlen. Das wichtigste Werkzeug dafür ist das Schwitzen. Wenn wir schwitzen, entsteht Feuchtigkeit auf der Haut. Diese Feuchtigkeit verdunstet. Und beim Verdunsten entsteht Kälte. Das kühlt die Haut ab. Das ist wie eine kleine Klimaanlage, die jeder Mensch in sich trägt. Aber wenn es sehr heiß ist, muss der Körper sehr hart arbeiten. Er schwitzt sehr viel. Dadurch verliert der Körper Wasser und Salze. Wenn man nicht genug trinkt, um das Wasser zu ersetzen, wird der Körper krank. Man kann schwindelig werden. Man kann ohnmächtig werden. Und im schlimmsten Fall kann es zum Hitzschlag kommen. Bei einem Hitzschlag funktioniert die Kühlung des Körpers nicht mehr. Der Körper wird immer heißer. Das kann lebensgefährlich sein. Nicht alle Menschen sind gleich gefährdet. Die Hitze trifft nicht alle gleich hart. Es gibt Gruppen, die besonders gefährdet sind. Dazu gehören Menschen ab 60 Jahren, Menschen mit Vorerkrankungen, Babys und kleine Kinder, und Menschen, die allein leben. Warum ist das so? Bei älteren Menschen funktioniert der Körper anders. Das Durstgefühl lässt nach. Das heißt, der Körper sendet nicht mehr so deutlich das Signal, ich brauche Wasser. Die Person fühlt keinen Durst, aber der Körper braucht trotzdem Flüssigkeit. Das ist gefährlich, denn man trinkt zu wenig, ohne es zu merken. Außerdem schwitzen ältere Menschen weniger. Die kleine Klimaanlage im Körper funktioniert also nicht mehr so gut. Der Körper kann sich nicht mehr so gut abkühlen. Und die Nieren arbeiten langsamer. Sie können nicht so schnell Wasser und Salze im Körper ausgleichen. Die Zahlen sind deutlich. Das Robert-Koch-Institut hat geschätzt, dass zwischen Mitte April und Anfang August 2026 etwa 12.500 Menschen in Deutschland an hitzebedingten Ursachen gestorben sind. Die meisten dieser Menschen waren älter als 75 Jahre. Und die tatsächliche Zahl könnte noch höher liegen. Das sagen Forscherinnen und Forscher. Denn auf vielen Totenscheinen steht nicht Hitze als Ursache. Oft steht dort eine andere Krankheit, die aber durch die Hitze verschlimmert wurde. Jetzt weißt du, Hitze ist gefährlich. Aber was kannst du selbst machen? Und was kannst du für andere tun? Es gibt 5 einfache Regeln, die jeder Mensch befolgen kann. Die erste Regel ist, viel trinken. Mindestens 1,5 Liter pro Tag. Besser sind 2 Liter. Trinke Wasser oder ungesüßten Tee. Vermeide Alkohol und sehr süße Getränke. Die machen den Körper durstiger statt satt. Die zweite Regel ist, Ruhe halten. Vermeide schwere körperliche Arbeit bei Hitze. Verlege Sport, Einkäufe und Hausarbeiten auf die frühen Morgenstunden oder den späten Abend. Zwischen 10 Uhr morgens und 14 Uhr ist es am heißesten. In dieser Zeit solltest du draußen im Schatten bleiben oder besser noch drinnen. Die dritte Regel ist, deine Wohnung kühl halten. Halte tagsüber die Fenster und die Rollos geschlossen. So kommt die Hitze nicht hinein. Öffne die Fenster erst nachts, wenn es draußen kühler ist als drinnen. Lüfte in den frühen Morgenstunden, wenn die Luft noch frisch ist. Und halte dich im kühlsten Raum deiner Wohnung auf. Die vierte Regel ist, deinen Körper direkt kühlen. Mache eine lauwarme Dusche. Nicht eiskalt, denn ein kalter Schock kann den Kreislauf belasten. Lege feuchte Tücher auf den Nacken oder auf die Stirn. Mach kühle Fußbäder. Die Füße haben viele Blutgefäße direkt unter der Haut. Wenn du die Füße kühlst, kühlt sich der ganze Körper ab. Die fünfte Regel ist, andere Menschen fragen. Sprich mit deiner Familie. Sprich mit deinen Nachbarn. Ruf Freunde an. Frag sie, wie es ihnen geht. Und sag anderen, wie es dir geht. Wenn jemand regelmäßig nachfragt, ist das viel besser, als wenn man allein ist. Besonders ältere Menschen profitieren davon. Wenn jemand jeden Tag anruft und fragt, hast du genug getrunken? Geht es dir gut? Dann kann das Leben retten. Du bist jung. Vielleicht denkst du, das betrifft mich doch nicht so direkt. Aber das stimmt nicht ganz. Der Klimawandel betrifft alle Menschen. Auch junge Menschen. Die Hitzewellen werden in den nächsten Jahren und Jahrzehnten weiter zunehmen. Das sagen Wissenschaftlerinnen und Wissenschaftler auf der ganzen Welt. Aber es gibt auch Hoffnung. Wir können etwas tun. Wir können Energie sparen. Wir können öffentliche Verkehrsmittel nutzen statt Autos. Wir können Bäume pflanzen. Bäume spenden Schatten und kühlen die Luft in den Städten. Wir können darauf achten, dass unsere Städte nicht komplett zugebaut sind, sondern Platz für Parks, Bäume und Wasser lassen. Und wir können Politikerinnen und Politiker wählen, die Klimaschutz ernst nehmen. Vor allem aber können wir aufeinander aufpassen. Auf ältere Nachbarn. Auf Großeltern. Auf Menschen, die allein leben. Ein kurzer Anruf am Tag. Eine Frage, geht es dir gut? Hast du genug getrunken? Das ist nicht viel Aufwand. Aber es kann Leben retten. Weil wir alle zusammen sicher durch den Sommer kommen müssen. Das ist die wichtigste Botschaft. Vielen Dank für eure Aufmerksamkeit. Ich hoffe, ihr nehmt wichtige Informationen mit. Denkt an die 5 Regeln, trinken. Ruhe. Kühl bleiben. Körper kühlen. und andere Fragen. Und wenn ihr Fragen habt, fragt eine Ärztin oder einen Arzt. Bleibt gesund. Und bleibt kühl. Und das war ein Beitrag über Hitze und Gesundheit.

0: Hallihallo und ein herzliches Willkommen zu der Sendung Kasselfunny. Ich begrüße euch ganz herzlich zu der dritten Stunde. Ja, Freunde, was mache ich hier eigentlich? Ja, natürlich Musik, klassische Musik. Aber Klassik ist immer so ein weitgehender Begriff. Ja, da gibt's natürlich Puccini, Beethoven, Bach und so weiter. Aber es gibt auch Neoklassik. Aha, nicht nur da drinne, sondern auch wirklich sehr, sehr viele Filmmusik. Ja, okay. Machen wir auch hier weiter. Was habe ich für euch hier? Academy of St. Martin in the Fields. Alles klar. Freunde, auf geht es.
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2: Frise 1 an alle.
3: Hier spricht Oma Rosi. So, was war Thema?
2: Ja, Mike aus Hamburg fragt, Rosi, glaubst du, der Volksentscheid bringt uns Olympia?
3: Volksentscheid? Mein lieber Mike, einfach machen und nicht groß rumsammeln, weil Basisdemokratie ist, wenn man am Sonntagabend eine Stunde vorm Tatort in die Runde fragt, wo wollen wir heute bestellen? Italiener, Grieche oder...
2: Chinaman!
4: Ich hätte Lust auf Italiener.
2: Ja. Nee, Chinaman!
4: Oder kennt ihr schon den Inder?
3: Wo immer. Wir machen Facebook hier.
4: Ach so, ja.
3: Und eine Stunde später stehen alle beleidigt in der Küche und machen sich Leberwurstbrot.
2: Ah.
3: Helmut Schmidt hätte Olympia befohlen. Mein Helmut.
2: Mm.
3: Heutzutage wird wegen jedem Scheiß das Volk befragt. Stromtrassen, Autobahn, Bauwerke. Ja, welchen nachhaltigen Zweck hatte das Brandenburger Tor?
2: Ja, man kann durchfahren und Fennmeile und so.
3: So, ganz Deutschland ist stolz auf den Kölner Dom. Weltkulturerbe und so weiter.
2: Huh.
3: Aber du stell dir mal vor, du willst so ein Ding heute bauen und machst einen Volksentscheid. Von wegen, was haltet ihr davon, wenn wir in Köln mal einen schönen Dom bauen?
2: Mm.
3: Kosten
2: mm.
3: 10 Milliarden Euro, weil da hängen ja auch nicht nur Ikea-Lampen drin. Bauzeit 632 Jahre. Findest das? Ja oder nein?
2: So gesehen.
3: Und wenn du das offen diskutierst, kommt der Erste und sagt, die Fassade ist aber nicht pflegeleicht. Das lassen wir mal lieber. Und die gleichen Leute stehen denn 6 Jahrhunderte später mit dem Handy auf der Domplatte und machen bescheuerte Selfies.
2: Oma!
3: Nee? Großes braucht Grüße. New Balls, please.
2: Oma, das kannst du doch so nicht sagen.
3: Nein. Oh, wie macht nur Spaß.

Tja, Freunde, wenn ihr der Meinung seid, dass ich hier eingeschlafen bin, nö. Also das Z und U habe ich noch nicht auf der Stirn zu stehen, also bin ich hellwach. So, Freunde, jetzt lege ich natürlich weiter Musik auf und in der Zwischenzeit werde ich mal eine Runde zaubern gehen. Ja, ich mache aus Koffein Urin. Ja, nee, ist klar. Alles klar, dann geht es hier auch weiter mit Fluid and Hub Duo. Und dann habe ich ein wenig Sir Malcolm Sargent und Karin Glenmark. Ja, das reicht auch erstmal. Alles klar. Okay, bis gleich.

0: Hallo Kassel, Deutschland und die Welt. In den nächsten Minuten die Top-Nachrichten von heute, hier in der Sendung von Kasselfonie.
1: Im Studio ist Michael Miem. Im Südwesten Frankreichs ist erneut ein großer Waldbrand ausgebrochen. Die Flammen haben nach Angaben der Behörden inzwischen rund 1600 Hektar Wald und Buschland erfasst. Etwa 650 Menschen mussten vorsorglich ihre Häuser verlassen. Die Gemeinde liegt in einem weitläufigen Kiefernwaldgebiet. Wohnhäuser wurden nach bisherigen Erkenntnissen noch nicht von den Flammen erreicht. Ein schweres Erdbeben vor der indonesischen Insel Flores hat mindestens 20 Menschen das Leben gekostet. Das Beben erreichte eine Stärke von 7,7. Nach Angaben des Rettungsdienstes wurden mehrere Menschen unter Trümmern vermisst. Weitere Menschen wurden teilweise schwer verletzt. Zahlreiche Wohnhäuser und andere Gebäude wurden beschädigt. Die Rettungskräfte suchen weiter nach Verschütteten. Wegen des niedrigen Rheinpegels will DB Cargo kurzfristig rund 400 zusätzliche Güterwagen einsetzen, um mehr Transporte auf die Schiene zu verlagern. Der Fahrgastverband ProBahn begrüßt das grundsätzlich, warnt aber vor möglichen Folgen für den Personenverkehr. Regional- und Fernzüge dürften durch die zusätzlichen Gütertransporte weder ausgedünnt noch unzuverlässiger werden. Nach Ansicht des Verbands zeigen die möglichen Engpässe auch, dass der Ausbau der Schieneninfrastruktur zu lange vernachlässigt wurde. Polen hat vor dem Hintergrund des Ukraine-Kriegs seinen Tag der Armee mit einer großen Militärparade begangen. In Warschau marschierten rund 2000 Soldaten durch das Stadtzentrum. Außerdem wurden zahlreiche Militärfahrzeuge präsentiert, darunter moderne K2-Kampfpanzer aus Südkorea. Die mehrere Kilometer lange Parade wurde von Flugzeugen und Hubschraubern überflogen. Auch drei Militärflugzeuge der deutschen Luftwaffe sollten daran teilnehmen. Ein großer Wald- und Wiesenbrand im Landkreis Main-Koblenz breitet sich weiter aus. Die Bewohner von Langenfeld und Arft wurden deshalb aufgefordert, sich vorsorglich auf eine mögliche Evakuierung vorzubereiten. Nach Angaben des Landkreises handelt es sich zunächst um eine reine Vorsichtsmaßnahme. In beiden betroffenen Orten leben zusammen nur rund 900 Menschen. Auch in anderen Bundesländern kämpfen Feuerwehrmannschaften gegen Brände und Flammen.

Besonders vom Saarland bis nach Sachsen und in der Nacht zum Montag im Süden und Südosten kommt es zu schauerartigem und mitunter zu kräftigem Regen und Gewitter. Sonst ist es eher gering bewölkt und trocken. Die Temperaturen sinken auf 22 bis 10 Grad. Die neue Woche beginnt im Süden mit starker Bewölkung und schauerartigem und gewittrigen Regen. Im Norden und Osten sind einzelne Schauer nicht ausgeschlossen. Sonst teilt sich die Sonne mit dichten Wolkenfeldern den Himmel. Die Temperaturen erreichen maximal 28 Grad.

Freunde, es ist noch keine 10 Uhr. Ja, nee, ist klar. Was wollte ich damit sagen? Ey, ich halte hier durch bis zum Schluss. Oh, Frosch im Hals. Ja, nee, ist klar. Mal davon ganz abgesehen, hier scheint wieder ganz übelst die Sonne. Und wenn ich den Blick nach draußen werfe, ach du gute Güte, nicht ein Wölkchen zu

0: sehen.
1: Ach, ich bin schon beinahe deprimiert. Also kann der Tag ja nur noch heiß werden. Ja, nee. Okay, ich werde mal schnell Eis machen gehen und, Freunde, ihr hört weiterhin Musik. Was habe ich hier für euch? Oh, ein bisschen Blasorchester Hans Frese. Und dann habe ich Gesa Anda und mit Wolfgang Schneiderhahn. Und ja, und so einige mehr. Oh Gott, Hilfe. Wisst ihr, was mich eigentlich so ein bisschen ärgert? Das ist alleine der Titel. Der ist ja manchmal sowas von ellenlang in der klassischen Musik. Nicht so wie hier bei Rock oder Pop, da wo denn zum Beispiel die Purple oder sowas da drinne steht. Oder ganz kurz gehalten, nee. In der klassischen Musik, ja nee, das ist so 12 Kilometer lang. Naja gut, okay, wisst ihr was, ich mach einfach hier weiter.
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Jetzt ist es an der Zeit, dass ich mich von euch, den Hörern, verabschiede. Ob ihr über Alexa, Fritzfon, das Handy, Tablet, Laptop oder dem PC die Sendung Kasselfonie euch angehört habt, dem sage ich danke für die schöne Zeit, die ich mit euch verbringen durfte. Den nachfolgenden SendungsmoderatorInnen wünsche ich eine störungsfreie Sendung. Und am nächsten Sonntag von 7 bis um 10 Uhr stehe ich für euch mit der Sendung Kasselfonie in den Startlöchern. Für Lob und Kritik könnt ihr mir unter Matthias Froherz bei Facebook einen Kommentar hinterlassen. Ich wünsche euch weiterhin ein angenehmes Wochenende. Bleibt gesund, genießt die Zeit mit euren Freunden oder der Familie und ich sage auf Wiederhören. An dieser Stelle möchte ich mich bei Ihnen, den Hörern, verabschieden. Ich freue mich, wenn Sie bei meiner nächsten Sendung hier reinlauschen. Bis dato wünsche ich Ihnen eine angenehme Zeit. Bleiben Sie froh und munter. Euer Matthias Froherz.

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Liebe Hörerinnen und Hörer, herzlich willkommen. Radio DARC begrüßt Sie zu Sendung Nummer 601 und damit gehen wir den nächsten 100er Block unseres Technikmagazins an. Und wie schon seit fast 12 Jahren gibt es auch heute wieder ein spannendes Potpourri von interessanten Meldungen aus der Welt der Funktechnik. Ich bin Cody Farin und werde Sie durch das Programm führen. Heute haben wir eine Gruppe israelischer Jugendlicher zu Gast, die zusammen mit ihrem Lehrer und Funkamateur Aaron Aviv 4X-Ray 1 Zulu X-Ray zu Besuch in Deutschland waren und hier unter anderem die Gastfreundschaft in Freiburg erfahren durften. Starten wir deshalb ganz passend in diese Sendung mit Pop aus Israel. Die Sängerin Ofra Haza war eine der bekanntesten Künstlerinnen des Landes und ihre Musik ist geprägt von einem ganz eigenen Stil. Er ist eine Mischung aus arabischen Volksliedern und westlichem Pop. Klingt interessant und ist es auch. Hören und urteilen Sie selber. Hier ist Ofra Haza mit Show Me.

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1: Heute mit diesen Themen. DARC bittet um Mithilfe, Kindern Funkerlebnisse zu ermöglichen. Italien erteilt befristete Sondererlaubnisse für 160, 8 und 4 Meter. Erster Weltraum-Amateurfunkkontakt mit Kenia und erste ENAMS 2.0-Geräte sind am Netz. Am Mikrofon Conny Farren. Noch bis zum 21. August, jeweils Montag bis Freitag, sind die Funkamateure wieder bei Mini München, der größten Spielstadt der Welt, vertreten. Am dortigen Stand des DARC können Kinder und Jugendliche Amateurfunk in vielen Facetten erleben. Löten, Morsetelegrafie, Amateurfunk über Satelliten, spannende Einblicke in die Satellitentechnik, Ultraschall-Fledermaussuche und vieles mehr. In diesem Jahr soll zusätzlich ein besonderes Mitmachprojekt verwirklicht werden. Gemeinsam mit den Kindern und Jugendlichen wird Ausbildungsfunkbetrieb über DMR durchgeführt. Unter Anleitung lizenzierter Funkamateure werden die jungen Teilnehmer mit den Ausbildungsrufzeichen und dem Zusatz Trainee selbst Funkverbindungen herstellen. Dabei möchten sie möglichst viele Regionen Deutschlands sowie Österreich, die Schweiz und weitere deutschsprachige Gebiete kennenlernen. Die kleinen Funker werden euch vielleicht Fragen stellen wie: Was ist typisch für eure Region? Welche Sehenswürdigkeiten sollte man kennen? Welche besonderen Bräuche gibt es bei euch? Gibt es regionale Spezialitäten oder Dialekte? Welche spannenden Orte sollte man einmal besuchen? Damit möchten wir zeigen, dass Amateurfunk weit mehr ist als Technik. Er verbindet Menschen, Kulturen und Generationen. Deshalb unsere herzliche Bitte an alle DMR-Nutzer. Wenn ihr in den kommenden Tagen Stationen aus Mini-München hört, die CQ rufen oder den Kontakt zu euch suchen, antwortet bitte. Nehmt euch, wenn möglich, ein paar Minuten Zeit für ein freundliches Gespräch. Für viele Kinder wird es das erste Funkgespräch ihres Lebens sein. Ein netter Kontakt, etwas Geduld und ein paar interessante Informationen über eure Heimat können dazu beitragen, dass dieser Moment zu einer bleibenden Erinnerung wird. Die Kinder bringen vor allem eines mit: Neugier, Forschergeist und manchmal auch etwas Aufregung, weil sie zum ersten Mal mit völlig unbekannten Menschen sprechen. Gerade deshalb freuen sie sich über Funkamateure, die sie herzlich empfangen, sie ermutigen und ihnen zeigen, wie offen und hilfsbereit unsere Amateurfunkgemeinschaft ist. Dies kann der Moment sein, der bei einem jungen Menschen die Begeisterung für Technik, Kommunikation und Amateurfunk entfacht. Lasst uns gemeinsam zeigen, was Amateurfunk ausmacht. Menschen verbinden, Wissen teilen, Freundschaften über Entfernungen hinweg entstehen lassen. Funkamateure in Italien haben erneut eine befristete Erlaubnis für experimentelle Aktivitäten auf den Bändern 160, 8 und 4 Meter erhalten. Dies gab das Ministerium für Unternehmen und das Magazin Made in Italy am 31. Juli 2026 bekannt. Demzufolge dürfen italienische Funkamateure bis zum 31.12. des Jahres in folgenden Frequenzbereichen senden: 1,810 bis 1,830 MHz mit 10 Watt in Morsetelegrafie und in Schmalbandbetriebsarten, 40,660 bis 40,700 MHz mit 10 Watt und einer maximalen Bandbreite von 3 kHz sowie von 70 bis 70,400 MHz ebenfalls mit 10 Watt und einer maximalen Bandbreite von 25 kHz. Der Betrieb im 70 MHz-Bereich ist auf die drei Frequenzen 70, 100, 70,200 und 70,300 MHz beschränkt. Es wird darauf hingewiesen, dass im Falle von Störungen der Primärnutzer dieser Frequenzbereiche die Sendungen sofort eingestellt werden müssen. Die Amateurfunkstation auf der Internationalen Raumstation konnte am 5. August den ersten historischen ARIS-Kontakt mit einer Schule in Kenia verzeichnen. Der Kontakt mit Nairobi fand um 11.38 Uhr UTC statt. Die Schüler stellten der Astronautin Sophie Adenau, Kilo Juliet 5, Lima, Tango, November, Fragen zu einer Vielzahl von Themen. Die Schule war Anfang des Jahres ausgewählt worden, um als erste in einem afrikanischen Land am Amateurfunkprogramm der Internationalen Raumstation namens ARIS teilzunehmen. Die Verbindung kam mit Hilfe der kenianischen Weltraumagentur mit Nutzung einer Telebrücke in Belgien zustande. Die Veranstaltung war ein großer Moment, nicht nur für die Schüler, sondern auch für Kenias relativ junge Weltraumagentur. Sie wurde 2017 gegründet, um die Agenda des Landes zur Nutzung von Weltraumtechnologie voranzutreiben. Auf YouTube gibt es einen Videomitschnitt der Verbindung. Die meisten Astronauten sind auch Funkamateure und bieten unter dem ARES-Programm Funkkontakte speziell zu Schulen und Universitäten an. Weitere Informationen dazu gibt es unter www.aris.org. Der DARC-Referent für EMV-Fragen, Klaus Eichel, Delta Lima 6, Sierra Echo Sierra, teilt mit, dass die ersten drei ENAMS 2.0 Geräte am Netz sind. Konkret geht es um die Standorte Schwaben, Hessen Nord und Hessen Süd. Die Auswertung ist, wie üblich, über die Webseite enams.de abrufbar. Die neueren Geräte unterscheiden sich im Vergleich zur ersten Generation durch mehr Rechenleistung und mehr Speicher. Besonders letzterer sichert das anstehende Projekt für einen kürzeren Messabstand ab. ENAMS steht für Electrical Noise Area Measurement System und ist ein über Deutschland verteiltes automatisches Empfangssystem zur Erfassung des Störpegels im Frequenzbereich von 66 kHz bis 31 MHz. Das ENAMS-Projekt wurde vom Deutschen Amateur-Radio-Club im Jahr 2019 gestartet, da die allgemeinen Störmessungen von der Bundesnetzagentur nach 2011 nicht mehr vorgenommen wurden. Das hatte zur Folge, dass das Anwachsen des allgemeinen Störpegels in den vergangenen Jahren durch die starke Verbreitung störender Elektronik in Wohn- und Gewerbegebieten nicht mehr dokumentiert wird. Das ENAMS-System besteht aus mehr als 50 über ganz Deutschland verteilte Empfänger, die den gesamten Frequenzbereich von Längstwelle bis zur Kurzwelle abtasten, also von 66 kHz bis hinauf zu 31 MHz. Das Projekt wurde durch die freiwillig erhöhten Mitgliedsbeiträge einiger DARC-Mitglieder ermöglicht. Das waren unsere heutigen Meldungen aus der Funkwelt für Sie. Das ENAMS-System erfasst systematisch den Hintergrundstörpegel an vielen Standorten in Deutschland. Der englische Begriff dafür ist Noise. Ob das auch Neil Diamond ahnte, als er im Jahr 1976, also vor genau 50 Jahren, sein Lied Beautiful Noise auflegte? Hören wir es uns doch einmal an. Dann können wir entscheiden, ob der Noise wirklich so schön ist oder die Funkamateure eher nervt.

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1: Was vergangenes Jahr schon von einem Teil der Mitglieder der israelischen Amateurfunkclubstation 4X-Ray 4 Hotel Quebec an der Irony Dalei High School in Tel Aviv vorgesehen war, nämlich der Besuch der Ham Radio Funkfachmesse in Friedrichshafen mit anschließendem Besuch der Partnerstadt Freiburg, wurde in diesem Jahr Realität. Der dort ansässige DARC-Ortsverband Freiburg organisierte den Besuch für die Gäste. Vergangenes Jahr konnte der Besuch aufgrund der kriegsbedingten Situation nicht stattfinden. So fanden sich am Montag nach dem Besuch der Ham Radio rund 18 Teilnehmer im Alter von 14 bis 17 Jahren unter der Begleitung von Funkamateur und Lehrer Doran Aviv, 4X-Ray 1 Zulu X-Ray und seinem Kollegen Boas Shani im Walter Pfister Clubheim auf dem Freiburger Flugplatzgelände ein. Dort wurden sie mit Bastelaktionen, Besichtigung des vor Ort befindlichen DRK-Rettungshubschraubers, Kurzwellenfunkbetrieb und mit Rundflügen über Freiburg und dem Schwarzwald begrüßt. Horst Gabe, Delta Kilo 3, Golf Victor, berichtet.
2: Am 6. September 2015 wurde der Freundschafts- und Kooperationsvertrag von Freiburg mit Tel Aviv unterzeichnet. Wie schon zuvor erwähnt, begeisterte die Funkfreunde aus Tel Aviv ein umfassendes und abwechslungsreiches, von den Mitgliedern des Alpha 05 gestaltetes Programm. Entstanden unter der Leitung vom Vorsitzenden Stefan Laufer, Delta Charlie 8 Lima Zulu und seinem engagierten Helferteam. Sei es mit Bastelaktionen wie dem Lötbausatz einer digitalen Uhr, der Besichtigung des vor Ort befindlichen DRK-Rettungshubschraubers, Kurzwellenfunkbetrieb und als absoluter Höhepunkt Rundflüge über Freiburg und den Schwarzwald. Natürlich mit Funkbetrieb aus den Sportflugzeugen. Pilot Leo Kotschenreuter vom Breisgau-Verein für Motorflug.
3: Genau, wir sind ein Flugverein, Motorflugverein wohlgemerkt. Das heißt, wir sind Interessenten, die gerne Flugzeug fliegen. Manche wollen es noch lernen, andere fliegen es einfach gerne und haben uns da als Verein zusammengefunden. Also ich bin Pilot im Verein, ich bin auch Mitglied im Vorstand. Ich kümmere mich um die Wartung von den Flugzeugen, also dass die alle pünktlich zur Werft kommen. Da gibt es auch ein paar Sachen zu beachten.
2: Aber nicht nur das, ihr macht heute ja was ganz Tolles. Ihr habt heute mal ganz außergewöhnliche Gäste.
3: Genau, heute haben wir eine tolle Jugendgruppe aus Israel da und wir haben die Ehre, dass wir die Gruppe auf Rundflüge einladen dürfen.
2: Wo geht's denn hin?
3: Ja, das hängt ganz vom Piloten ab. Also ich habe zum Beispiel eine Reise geplant, wo wir um den Kaiserstuhl rumfliegen. Und es gibt aber auch, einer der Piloten hat mir erzählt, er möchte durch den Schwarzwald ein bisschen fliegen. Oder auch, wenn den Wunsch gibt, da kann man das auch beliebig noch anpassen.
2: Und die frisch lizenzierten Youngsters, wie sehen Sie das Abenteuer fliegen?
4: Daniel.
2: In every time or in your life you have done a flight with a small airplane like this?
4: I can't say I have.
2: Auch wenn es Daniel nicht so ganz wohl vor dem Flug war, indes Loka mit Begeisterung aus der Luft Funkverkehr machen wollte, obwohl beide noch nie in so kleinen Sportmaschinen geflogen sind, sind beide natürlich wieder wohlbehalten und mit tollen Eindrücken auf dem EDTF, dem Freiburger Flugplatz, gelandet.
5: Yes. I've never flown in this way before, only in big airplanes.
2: All the best to you and have a lot of fun here and also a lot of fun with the radio. I think you want to do radio from the airplane down to earth.
5: I really want to do that.
2: Sein Leben lang hat sich der Lehrer und Begleiter der Schülerinnen und Schüler aus Tel Aviv, Doron Aviv, 4X-Ray 1 Zulu X-Ray, mit Begeisterung dem Funk und der Elektronik verschrieben. Wann startete er seine Amateurfunkkarriere?
6: I'm amateur radio for about 47 years.
2: Ich bin Funkamateur seit rund 47 Jahren. Ich begann als Kind, lernte auf Elektronik und war auch in der israelischen Armee auf dem Gebiet der Elektronik tätig. Nun bin ich Rentner, aber weiter als Lehrer für Physik und Mathematik tätig.
6: In the civil service in Israel, I was retired and now I'm a teacher. I'm teaching physics and mathematics.
2: Die heute an der Irony Dalei High School untergebrachte Clubstation schaut auf eine lange Geschichte zurück.
6: Well, I'm the supervisor of the club station 4X4 Hotel Quebec. In the school we have 45 youngsters that come on their free time and they are learning for the Israeli amateur radio exam club station.
2: Die Clubstation existierte schon vor meiner Geburt. Sie war 20 Jahre inaktiv, bis ich sie an meiner Schule wieder aktivierte.
6: Was active, I began again at my school, yeah.

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1: Die Amsat DL berichtet von einer interessanten Beobachtung des fernen Quasars J2136+0041. Das klingt jetzt sehr theoretisch. Worum geht's denn da? Naja, ein Blick 10 Milliarden Jahre zurück mit Software-Defined Radio, Interferometrie und Amateurfunk-Know-how. Also der Amateurfunk ist nach wie vor technisch vorne dran. Daran besteht überhaupt kein Zweifel. Ich merke das auch beruflich. Das ist keine alte Geschichte, die heute keiner mehr braucht. Nein, nein, im Gegenteil. Als Funkamateur weiß man Dinge, bei denen andere nur im Nebel stochern können. Geschehen ist das Ganze im März zur Vorbereitung der Artemis-2-Mission, aber der detaillierte Bericht ist erst jetzt erschienen. Und zwar haben die Radioteleskope in Bochum mit 20 Metern Spiegeldurchmesser und Twingeloo mit 25 Metern Spiegeldurchmesser in den Niederlanden erstmalig eine gemeinsame Beobachtung dieses Quasars durchgeführt. Beide Anlagen wurden dabei als Interferometer betrieben. Dabei werden zwei räumlich getrennte Antennen so synchronisiert, dass sie wie ein einziges großes virtuelles Teleskop mit einer Basislinie von mehreren hundert Kilometern wirken. Das ist inzwischen eine bewährte Technik, auch als Very Long Baseline Interferometrie bezeichnet, die extreme Winkelauflösungen ermöglicht und selbst winzige Strukturen am Himmel sichtbar macht, ohne dass man deswegen ein wirklich mehrere hundert Kilometer großes Teleskop bauen müsste, was ja nicht realisierbar wäre. Quasare sind keine alltäglichen Objekte. Sie gehören zu den energiereichsten Erscheinungen des Kosmos und markieren die Zentren junger Galaxien, in denen ein supermassereiches schwarzes Loch gewaltige Materiemengen verschlingt. Dabei werden enorme Energiemengen freigesetzt, die als intensive Strahlungsquellen selbst über Millionen Lichtjahre hinweg noch messbar sind. Die Beobachtung erfolgt im S-Band, einem Frequenzbereich, der sowohl in der Raumfahrtkommunikation als auch in der Radioastronomie eine zentrale Rolle spielt. Quasare sind dabei im Radiobereich hervorragende Referenzquellen, stabil, hell und über kosmologische Distanzen hinweg messbar. Das Interessante ist die zeitliche Dimension der Beobachtung. Die Radiowellen des Quasars haben rund 10 Milliarden Jahre Reisezeit mit Lichtgeschwindigkeit hinter sich. Sie wurden ausgesendet, als unser Sonnensystem noch gar nicht existierte. Das existiert nämlich erst seit etwa 4,6 Milliarden Jahren. Die Signale sind also mehr als doppelt so alt wie die Erde. Empfangen wurde mit SDR, Software Defined Radio. Das kennen wir auch inzwischen im Amateurfunk. Start hardwaremäßig spezialisierter, fest verdrahteter Empfangstechnik wird Software und digitale Signalverarbeitung eingesetzt. Abtastung, Filterung, Frequenzumsetzung und Korrelation erfolgen rechnergestützt. Das ist hier besonders nützlich, weil saubere Zeitreferenzen, stabile Oszillatoren und präzise Signalverarbeitung notwendig ist. Das findet im Amateurfunk auch bei EME-Betrieb, bei den ganzen Digitalmodes wie FT8, die mit geringen Signalstärken arbeiten, oder anderen Experimenten Verwendung. Doch was hat das mit der Mondexpedition zu tun? Nun, die Quasare gelten in der Raumfahrt als nahezu unbewegliche Fixpunkte am Himmel, so wie für uns der Polarstern, aber im Radiobereich. Ihre enorme Entfernung macht sie ideal zur Kalibrierung von Antennen. Man muss nicht befürchten, dass sie sich irgendwie bewegen, infolge der Rotation der Erde um die Sonne. Auch Empfangsketten können so gut überprüft werden und sie dienen als Referenzsignale für Navigations- und Kommunikationssysteme. Speziell bei Artemis II waren dies wichtige Vergleichsdaten, um Funkverbindungen im erdnahen und im Raum zum Mond hin zuverlässig auszulegen und zu testen. Danke für den Bericht an Peter Gülzow, Delta Bravo 2, Oskar Sierra und Thomas Tellkamp, Papa Alpha 8, Zulu. Ein Beitrag von Wolf Dieter, Delta Lima 2, Mike Charlie Delta.

Mit generativer künstlicher Intelligenz, Sprachbots wie ChatGPT, will man heute alle Fragen lösen. Speziell auf den Amateurfunkbetrieb konfiguriert ist dabei hamgpt.co, also die Adresse ist hamgpt.co. Wenn man sich hier einen Account anlegt und dann Rufzeichen, Locator und Funkanlage hinterlegt, kann man den Chatbot anschließend fragen, wo man aktuell erfolgreich funken kann. Auf den Kurzwellenbändern gibt HamGPT dabei unter Auswertung des aktuellen Funkwetters Rückmeldungen zu Funkchancen und den aktuell aktiven FT8-QRGs. Zum 70-Zentimeter-Band kommen dagegen nur allgemeine, eher triviale Hinweise, weil aufgrund der geringen Reichweite hier üblicherweise keine Einträge gehörter Stationen in die X-Clustern existieren. Stattdessen können Listen der erreichbaren Umsetzer oder ein geeignetes Setup einer Station für Satellitenfunkbetrieb abgefragt werden und es werden aktuell erreichbare Satelliten angezeigt. Allerdings werden selbst in 160 Kilometer Umkreis in Südbayern keine Umsetzer aufgelistet. Offensichtlich sind für Deutschland hier keine Daten hinterlegt. Der Dialog ist aktuell in Englisch und Spanisch möglich. Der Dienst ist in den USA beheimatet und fragt deshalb zunächst nach den dortigen Lizenzklassen, weiß aber zumindest, dass in Deutschland andere Frequenz- und Leistungsgrenzen gelten. Für erfahrene Funkamateure dürfte HamGPT eher eine Spielerei sein. Für unlizenzierte Neulinge ohne eigene Anlage könnte es auch vielleicht ganz interessant sein, so einmal vorab unverbindlich die Möglichkeiten auszuloten. Also die Adresse ist hamgbt.co. Ein Beitrag von Wolf Dieter, Delta Lima 2, Mike Charlie Delta.

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1: Hallo liebe DX-Freunde und Funkamateure. Die moderne Technik ist schon eine tolle Sache. Sie ermöglicht grenzenlose Kommunikation, Bequemlichkeit im Alltag und auch eine umweltfreundliche Energieversorgung. Aber sie hat auch so ihre Schattenseiten. Weil heute ohne Computersteuerung keine Waschmaschine mehr wäscht, kein Auto mehr fährt und auch eine Solaranlage keinen Strom erzeugt, ist heute alles vernetzt und das meist per Funk. Und genau das kann zu einem existenziellen Sicherheitsrisiko werden. Wo Computer sind, sind auch Hacker nicht weit. Sie können Systeme angreifen. Von einem geradezu bizarren Fall von Sicherheitslücken berichtete vor kurzem Heise Online in einem Artikel vom 7.7.26. Im Fokus stehen Wechselrichter der chinesischen Firma Heumiles, deren Produkte geradezu ein Albtraum für die Sicherheit sind. Der Ausbau der Solarenergie ist sicher zu befürworten, erlaubt er uns doch Unabhängigkeit von fossilen Energien und Ölimporten. Aber er führt zu neuen Abhängigkeiten und zu eklatanten Defiziten bei der IT-Sicherheit. Vor allem chinesische Hersteller fallen immer wieder unangenehm auf, auch in Bezug auf die elektromagnetische Verträglichkeit. Darüber haben wir ja hier auf Radio DARC schon mehrfach berichtet. Viele Funkamateure leiden unter den schlecht gefilterten Wechselrichtern, die das Frequenzspektrum zumüllen. Noch einen drauf setzte aber eine kürzlich entdeckte weitreichende Sicherheitslücke des gerade erwähnten Herstellers Heumiles. Er erreicht nach eigenen Angaben rund 20% des europäischen Marktes für Mikrowechselrichter. Diese sind in Balkonkraftwerken und kleinen Dachsolaranlagen verbaut. Der Sicherheitsforscher Benedikt Heinz alias Hunz hat sie zusammen mit dem Chaos Computer Club aufgedeckt. Mit einfachen Mitteln aus der elektronischen Grabbelkiste und wenig Know-how ist es demnach möglich, Solaranlagen in der Nachbarschaft im Vorbeifahren zu manipulieren, abzuschalten oder dauerhaft unbrauchbar zu machen. Das Problem liegt laut den Schwachstellenbeschreibungen in den Funkprotokollen, über die die Wechselrichter der HM- und HMT-Serien mit den zugehörigen Steuereinheiten kommunizieren. Der Austausch erfolgt unverschlüsselt über die Frequenzbänder 868 MHz und 2,4 GHz. Das alleine ist schon eine unverzeihliche Nachlässigkeit. Hobbybastler und Open-Source-Projekte gingen bisher davon aus, dass Angriffe zumindest die Kenntnis der individuellen Seriennummer des Geräts voraussetzen. Doch Benedikt Heinz entdeckte eine undokumentierte Funktion in der Firmware. Wird ein sogenannter Rundrufbefehl ausgesendet, antworten alle erreichten Heumiles-Wechselrichter in der Umgebung und übermitteln ihre Seriennummer im Klartext per Funk. Bei experimentellen Tests reichte ein modifizierter, handlicher Scanner im Wert von 50 Euro aus, um innerhalb von 20 Minuten 2 Dutzend fremde Wechselrichter samt ihrer eindeutigen Identifikationsnummern und Model-IDs zu lokalisieren. Da die Reichweite der Funksignale mehrere hundert Meter betragen kann, ließe sich eine solche Angriffshardware sogar problemlos in ein Auto packen, um ganze Wohngebiete systematisch zu erfassen. Sobald ein Angreifer im Besitz der Seriennummer ist, steht ihm das ganze Spektrum der Gerätefernsteuerung offen. Da die Integrität der Datenpakete nur durch simple Prüfsummen geschützt wird, die sich bei Modifikation mathematisch leicht neu berechnen lassen, existiert keine echte Authentifizierung. Und was kann ein Angreifer damit machen? Er kann die Wechselrichter nach Belieben ein- und ausschalten und Leistungslimits manipulieren. Über den ungeschützten Funkbefehl zur Aktualisierung der Firmware lässt sich sogar Schadsoftware einschleusen. Der Forscher demonstrierte das anhand eines eigenen Testprogramms, das die Relais und die LEDs des Wechselrichters in Dauerschleife schaltete. Werden gezielt sensible Netzparameter verändert oder die internen Speicherbereiche des Bootloaders gelöscht, drohen sogar Brände, elektrische Unfälle oder die Zerstörung des Geräts. Das lässt sich danach nur noch durch Öffnen des Gehäuses reparieren. Der Hersteller Heumals wurde mit diesen verstörenden Resultaten konfrontiert. Aber anstatt dankbar zu sein und die Sicherheitslücke abzustellen, reagierte er auf die Testergebnisse des Chaos Computer Clubs irritiert bis gar nicht. Bisher gibt es auch keinen Softwarepatch zur Abhilfe. Auch staatliche Aufsichtsbehörden winken ab. Mögliche plötzliche Leistungseinbrüche im Gigawattbereich durch ein koordiniertes Abschalten von Solaranlagen könnte von den Netzbetreibern angeblich abgefangen werden. Wer es glaubt, wird selig, denn gerade eine solche massenhafte Abschaltung von Solaranlagen führte am 28. April 2025 in Spanien zu einem landesweiten Stromausfall. Offenbar ist das Verschließen der Augen die angesagte Strategie der Hersteller. Der Chaos Computer Club, mit dem der DAC übrigens eng kooperiert, warnt schon seit Jahren vor den wachsenden und systematischen Gefahren beim Ausbau

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1: Vergangene Woche gab es ein astronomisches Großereignis. Das war eine Sonnenfinsternis, die bis zu 90% Bedeckung in Deutschland erreichte. Abgesehen davon, dass so etwas immer ein beeindruckendes Himmelsschauspiel ist, interessierten sich auch die Funkamateure dafür, denn die plötzlich nachlassende Sonneneinstrahlung wirkt durchaus auch auf die Verhältnisse in der Ionosphäre ein. Unser Funkwetterspezialist Christian Reiber, Delta Lima 8 Mike, Delta Whisky vom HF-Referat des DARC, gibt uns ein paar Details dazu und beleuchtet auch die aktuellen Verhältnisse bei der Wellenausbreitung.
2: Ja, eine totale Sonnenfinsternis erlaubt es, der Ionosphäre ein wenig in die Karten zu schauen. Allerdings sollte man sich dafür im oder zumindest nahe des Kernschattens befinden, also der Zone der totalen Verfinsterung, die letzten Mittwoch von Grönland und Island kommend über den Ostatlantik, Nordspanien und die Balearen verlief. Dort kann man dann beobachten, wie die D-Region rapide ihre dämpfende Wirkung auf die Kurzwelle verliert, weil ohne Sonne die Ionisation unmittelbar aufhört und die noch relativ hohe Gasdichte in etwa 60 Kilometer Höhe dazu führt, dass die freien Elektronen binnen weniger Sekunden vollständig rekombinieren. Der E-Region passiert kurz darauf dasselbe und dann ist die Bahn frei zur F-Region. Hier rekombinieren die Elektronen nur noch sehr langsam zu neutralen Atomen. 3 Minuten ohne Sonne bleiben da praktisch ohne Wirkung. Und so kann man dann im Kernschatten mitten am Tag auf 80 und sogar 160 Meter QSOs machen. Aber eben nur diese paar Minuten, denn ebenso schnell

wie D- und E-Region verschwunden waren, tauchen sie auch wieder auf, sobald die Sonne wieder strahlt. Abgesehen davon ist eine totale Sonnenfinsternis natürlich vor allem optisch ein absolutes Ausnahmeerlebnis. In Deutschland müssen wir darauf bis 2081 warten, aber am 2. August des nächsten Jahres gibt es bereits die nächste in Europa. Und wieder hat Spanien das Glück, dabei zu sein, allerdings nur der äußerste Süden. Diese Finsternis wird eine außergewöhnlich lange Totalitätsphase haben, etwa 4,5 Minuten in Gibraltar und fast 6,5 Minuten im südlichen Ägypten. Aber erstmal scheint die Sonne jetzt wieder, im extremen Ultraviolett und Röntgen allerdings ein wenig schwächer als letzte Woche. Denn der solare Flux fiel deutlich unter 100 Einheiten und beendete seine Talfahrt am letzten Sonntag erst bei 94 Einheiten. Zwei Tage lang wurden nicht mal mehr C-Flares beobachtet. Danach ging es wieder aufwärts, allerdings zunächst sehr verhalten, bis dann am Mittwoch die ehemalige Region 4493 am östlichen Sonnenrand wieder auftauchte und den Flux auf 110 Einheiten am Donnerstag hob. Das Erdmagnetfeld blieb meist ruhig, nur nicht am letzten Wochenende. Da erreichte uns noch eine Plasmawolke eines koronalen Masseauswurfs und der Samstagabend sah einen veritablen Magnetsturm. Die MUF ging erneut von 25 auf unter 20 MHz zurück und selbst eine weitere kurze aktive Phase des Erdmagnetfelds am Dienstag hinterließ deutliche Spuren in der Ionosphäre. Eine für Mittwoch erwartete weitere Störung blieb dann aber aus. Dass trotz wenig Aktivität doch so viel im Erdmagnetfeld los ist, liegt an Filamenten, riesigen Magnetfeldbögen auf der Sonne, die Plasma einschließen, dass sie bei ihrem Zusammenbruch explosionsartig ins All entlassen. Von diesen Filamenten gibt es zurzeit ungewöhnlich viele und manche davon überspannen mehrere 100.000 Kilometer. Die Sonnenaktivität sollte weiter ansteigen, denn am Sonntag soll eine weitere aktive Region von der Sonnenrückseite kommen, die in den letzten Tagen ein deutliches Wachstum gezeigt hat. 110 bis 140 Einheiten sind für die nächste Woche zu erwarten. Das Erdmagnetfeld behält dabei noch seine ruhige Grundtendenz. Allerdings kann jederzeit wieder ein Filament kollabieren und einen Masseauswurf auslösen. Es kann also quasi aus dem Nichts zu einem Magnetsturm kommen, der dann ein bis zwei Tage die Grenzfrequenz drückt und die polaren Pfade auf den Lowbands schließt. Für die Lowbands werden die Zeiten jetzt aber wieder besser, denn der Tag beschleunigt seinen Rückzug. Am oberen Ende bleibt es bei 20 und 17 Meter als zuverlässigsten Bändern, 15 Meter ist bei ruhiger Magnetik nutzbar, für die X vor allem am Tagesrand. 12 und 10 Meter öffnen sporadisch in südliche Richtungen. Apropos sporadisch. Sporadik E war letzte Woche wieder gut in Form, am Mittwoch auch nochmal kurz auf 2 Meter. Es könnte allerdings auch ein letztes Aufbäumen gewesen sein. Wir werden sehen. Good DX.

Das war's nun für heute. Wir sind leider schon wieder am Ende von Radio DARC angelangt. 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Wir hoffen, die Sendung hat Spaß gemacht. Wenn ja, sagen Sie es doch einfach weiter. Wenn Sie wollen, hören wir uns nächste Woche wieder. Gleiche Zeit, gleiche Frequenz. 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Auf Wiederhören. Moin, tschüss, servus und 73, gut DX. Bis zum nächsten Mal.

0: Ever So Lonely. Ich hoffe, der Andreas ist mir nicht böse, dass ich die etwas längere Version genommen habe. Monsoon, einer der sogenannten One-Hit-Wonder. Dieser Titel war als einziger der Band in den oberen Charts. Ever So Lonely aus 1981. So, jetzt kippelt der Jürgen Lippmann schon auf seinem, allerwertesten Ich. Und es sind wieder zwei Welturaufführungen, heute mal zwei, nicht aus meiner Richtung, sondern aus der Richtung des Texters Jürgen Lippmann. Folgende beiden Titel wurden von ihm getextet. Der erste, Motor Bienen. Das ist ein richtig schöner, harter Titel diesmal, was anderes ist, was für ein Pino. Ja, er mag ja gerne was Hartes. Loretta heißt sie und Motor Bienen. Das heute auch zum ersten Mal und deswegen.
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0: Richtig klasse, Loretta. Ja, das ist was, das gefällt mir, ist wirklich klasse. Und ich habe mal, der Jürgen, der das getextet hat, hat mir auch ein Foto von dieser Loretta geschickt. Also Lederdress am Mikrofon da und es sieht fast aus wie meine kleine Susi Quadro. Aber richtig ein schönes, ein klasse, ich liebe die Frau. Und die folgende Sängerin haben wir schon mal gehört, Susanne Petzold. Jetzt hat sie sich nur Susanne genannt. Ist ja auch nicht schlecht, braucht man nicht so viel labern. Und ihr neues Liedchen, auch getextet vom Jürgen Lippmann, ist auch zum ersten Mal heute zu hören hier auf SVR Hansradio, die wir jetzt auch begrüßen, auf 180 Grad FM. Früh- und Spätshoppen, ganz normale Version bis 13 Uhr. Und ich fliege über den Wolken und das ist natürlich auch...
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0: Diesen Titel hören wir jetzt und der Texter, der Jürgen, hat sich auch ja, irgendwie auch ja, leiten lassen von ihr selbst, weil die Susanne ist Pilotin und da haben wir sie.

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1: Genau, das ist das Doppelpack und dazu begrüßen wir immer noch oder sind immer noch dabei Müritz Radio, Victoria Justice Radio, Radio Radeberg MV und Rügen Radio und wer das gesagt hat eben ist der unser Gerhard, den wir heute Abend ab 17 Uhr hören mit seiner Kultur- und News-Sendung und dann 19 bis 20 Uhr den Fred aus Holland und den Michael dann ab 20 Uhr die Sendung zum Wochenende mit MV Michael. Und hier sind wir nicht auf dem Saturn, auch nicht auf der Venus, Merkur, heieiei. Herzintensiv, schon mal gespielt, aber hier mal der Herzbeat Intensiv Remix von vor 2 Jahren.

herzintensiv. Und noch eine deutsche Neuvorstellung, das war's denn für heute. Wie gesagt, morgen 18 Uhr auf SVR Hansaradio gibt es 2 Stunden lang nur neue deutsche Neuvorstellungen aus den aktuellen Schlager- und Partycharts. Aber nicht sowas, wo nur gesoffen wird. Nein, das sind wirklich anspruchsvolle Liederlein. Morgen 18 bis 20 Uhr. Und noch eine Künstlerin, die ich im Gegensatz zu einer anderen ähnlich Schlagerkünstlerin ja, verehre. Ich. Wie gesagt, ich habe sie mal persönlich kennenlernen dürfen. Aber die hängt zwar ab und zu auch mal in den Seilen oben, aber die blockt sich nicht ab. Sie ist natürlich geblieben. Wie gesagt, ich durfte mal kurz mit ihr sprechen, als sie mal hier in Stralsund ein Konzert hatte. Das ist die Andrea. Und nächstes Mal sage ich dann, nein, hier mal der Ultrafox-Mix ganz neu abgemischt.

0: Das war die Hügelige, ne? Die auf dem Andrea Berg. Aber sie ist, wie gesagt, noch eine, die noch auf dem Boden der Tatsachen geblieben ist. Wie gesagt, ich habe sie ja mal kennenlernen dürfen, ist schon ein paar Jahre her. Die andere dagegen, ihr wisst, wen ich meine, ich will mich nicht erzürnen mit den Helene Fischer-Fans. Jeder hat so seine Favoriten und Favoritinnen und oder außen auch. Nee. So, nun kommen wir zur letzten Neuvorstellung für heute. Wie gesagt, morgen denn ab 18 Uhr gibt es dann 2 Stunden lang ganz neues Zeugs aus deutschen Landen und in deutscher Sprache. So, Systems in Blue. Ich habe es in den letzten 2 Stunden habe ich es geübt. Systems in Blue. Ein neues Album dabei und Blue Odyssey. Ihr seht, jetzt geht's hier mit Hacker weiter. Hack, hack, hack. Hack, Hackfleisch, Hackbraten. So, hier noch eine Auskopplung. Ganz, ganz liebes, schönes, rhythmisches Liedchen.
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Systems in Blue. Und das war die Ballerina ganz neu dabei. Folgendes ist nicht so ganz neu: California Dreaming. DJ Sammy vs. The Beach Boys aus dem Jahre 2002.

The Beach Boys, also Versus, also man hat nicht viel von, Kutsche, komm mal, halt mal, no, no, nicht so schnell, Pinus, nicht, es ist einer nicht mehr, der, doch einer von den Schnellen, aber manchmal schnell auch ein bisschen langsamer. So, das waren DJ Sammy featuring oder Versus, also gegen die Beach Boys, also das ist in diesem Falle so gemeint, dass der DJ Sammy und die Frauen im Hintergrund diese Version benutzen, also gegen die Beach Boys. So, in diesem Falle nicht featuring, da sind sie ja dabei, stimmenmäßig zumindest. Und The Bangles haben wir jetzt schon gehört und sie sind auch an der Küste und zwar nicht in Calais, sondern gegenüber in England. Ja, ich kenne mich in Geometrie aus, ne? Ja, ja. Dover Beach, du Dover, du. 1984.

Das waren The Bangles. Das sind Frauen gewesen. Ja, man kann sich da täuschen. Bitte war anders geschrieben. The Dover Beach, 1984.

Genau so ist das. Und das bis 13 Uhr. Habt ihr gemerkt, dass ich 23 Uhr sagen wollte? Nee, da ist halt jemand drauf hier bei uns. Zumindest zum Ende seiner Sendung. 20 Uhr die Sendung mit zum Wochenende mit Michael, dem Michael. Dann davor 19 bis 20 Uhr der Fred und von 17 bis 19 Uhr unser Kultur- und Nachrichtenmensch verantwortlicher. Ne? Das ist der unser Gerhard aus Lauterbach bei Putbus auf unserer Insel Rügen. So, nun gehen wir nochmal in die 70er Jahre zurück. Mango Jerry. Er hatte 1970 mit In the Summertime seinen größten Hit. Den spielen André, habe ich auch schon öfters mal gespielt. Heute nehmen wir mal einen Nachfolgehit, den ich auch schon hier und da mal gespielt hatte, aber der kommt jetzt zu Gehör und danach gibt es eine Rarität. Letztens hatte ich nämlich in meiner Glamrock-Sendung T-Rex gespielt mit I Love to Boogie. Aber erst einmal Lady Rose, Mango Jerry.

0: und was sich so ähnlich anhörte wie Mark Bolan. Nein, in diesem Falle war es wirklich, oder waren es wirklich Mango Jerry. Dieser Titel, I Love to Boogie, ist fast zeitgleich 1976 herausgekommen, aber das Original natürlich von T-Rex, und die waren natürlich in den Charts damit sehr weit oben, und dieser Titel hier, Mango Jerry, war nur eine gute Laune und hat sich aber auch sehr gut angehört. Mango Jerry. Und wie gesagt, wir machen ja auch sowas, was andere Radios nicht machen. Wir senden auch Raritäten.
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0: So ist es, und wir gehen in die letzte Viertelstunde hier früh- und spätshoppen am Sonntag. Und noch ein Oldie ist dabei aus dem Jahre 62. King Curtis und The Noble Knights. Beach Party.

Man hat richtig rausgehört, den Strand. Ja, der Text war sehr, sehr spärlich, aber ich wollte euch nicht bei dieser Hitze noch nerven mit irgendwie Text aufschreiben oder irgendwie sowas. Übrigens, bei mir ist wieder eine Hitzewelle, vorhin 17 Grad, jetzt 19 Grad. Ja, guck mal, da müssen wir wohl wieder die Umweltschützer auf die Straße kleben lassen, schicken, tun, machen mögen. So, noch eine Weltohrführung. Ja, da ist ein kleines Malheur passiert, aber erst einmal noch ein tiefer Griff in die Oldie-Kiste. Traffic Jam und Paper Sun. Ja, die Papiersonne. 1967 war das.

0: eine ganz kurze Blende. Das war ein Traffic mit einem Klassiker, Paper Sun 1967. War eine Gruppe, die in den 60er Jahren und frühen 70er große Erfolge hatte. Das war allerdings nur ihr einziger Hit in den Top 10. Wer war dabei? Bekannte Namen wie Stevie Winwood, Dave Mason, Chris Wood und Jim Capaldi. Die Traffic. So, und nun kommen wir zu einem, der Jürgen ist ein Schlawiner. Er hat mir eigentlich eine ganz falsche Version geschickt. Vorhin nach 12 Uhr hatten wir eine Welturaufführung mit der Loretta, ne, die ich als meine kleine Susi bezeichnete, mit dem Lederdress und ach, klasse. Das Ding habe ich vorhin schon gelobt. Jetzt wird es sicherlich noch euphorischer sein, denn jetzt haben wir die richtige Version, die eigentlich veröffentlicht werden sollte. Ne? Der Jürgen kriegt nachher einen Klaps von mir auf dem Hintern. Ich komme da nur nicht an, ist so weit weg. Also hier nochmal, und das können wir auch nochmal sagen, diese Version haben wir noch nicht gehört, deswegen eine Welturaufführung. Hier nochmal Loretta und Motorbienen.
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0: Das waren die Motorbienen, die nicht stechen. Das war die Weltaufführung, die richtige Sache. Ja, der Jürgen wohnt in Sachsen und ich hier an der Ostsee. Der Weg für einen Hinternklaps wäre ein bisschen weit. Aber er kennt ja meinen Humor. Und das kennt ihr auch, wenn dieses Instrumentalliedchen da ist. Dann ist Finis, das steht auch gleich in der Titelbezeichnung. Und das ist ein Instrumentaltitel, den ich aus einem Gesangstitel gemacht habe. Zum Raufbrabbeln am Ende einer Sendung, das war Panterei aus dem Jahre 73. Gute Sache, auch mal darauf hinzuweisen, morgen 20 Uhr die Schlagerrevue Musik des Ostens. Warte mal, da habe ich doch auch sowas hier.
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1: Einen Jingle auf Musik zu spielen, aber es hat geklappt. Ihr habt ja alles verstanden. 20 Uhr morgen hier auf SWR1 Radio Schlagerrevue Musik des Ostens. Und von 18 bis 20 Uhr, da vertrete ich den Knut aus Waren, Müritz. Und da gibt es, weil ich heute absichtlich jetzt nicht so viel deutsches neues Zeugs gespielt habe, gibt's das morgen im 2-Stunden-Pack. Das heißt, ganz neues deutsches Zeugs, 18 bis 20 Uhr. Da wird nicht gelacht. So, als Rausschmeißer habe ich ABBA. Aber nicht ABBA, Haichi, Bumbaichi. Das ist noch ein bisschen hin, ein paar Wochen. Übrigens gibt es bei uns schon die ersten Weihnachtsmänner aus Schokolade zu kaufen hier. Letztens bei uns im Norma habe ich so ein Tütchen gesehen mit allem Weihnachtszeug und natürlich der große Weihnachtsmann dabei. Aber gut, muss man ja nicht. Man muss erstmal seine ganzen Ostereier wegfressen, die irgendwo versteckt sind. So, Jungs und Mädels, aber habe ich angekündigt, noch eine Version des 50 Jahre alten Songs Dancing Queen. In einer längeren Version, das ist ja mein langer Riemen nach hinten raus sozusagen. Und das ist jetzt die Mad Pop Getting in the Swing Mix Version vom Original aus 1976. Aber und Dancing Queen, das war's denn von mir hier heute. Heute mal lediglich 5 Minuten Überziehung. Und dann nachher 17 Uhr Kultur und News mit dem Gerhard. Dann gibt's ein bisschen Candlelight Musik und auch die Moderation von Fred dazu. Und 20 Uhr die Sendung zum Wochenende mit MV Michael oder Michael. Oder wie ich immer sage, Misha. Ja, Jürgen, alles gut. Wenn wir es können, machen wir. Schnell reagieren. So, das war's denn. Ich sage dann tschüss, habt noch einen schönen Rest Sonntag und kommt gut in den Montag, in die neue Woche. Dancing Queen jetzt nochmal.

der Trauergemeinde. Wir haben uns heute hier zusammengefunden, um über den Weggang unseres geliebten Christian Nissi aus Erfurt zu trauern. Geben wir dem Toten nun unser letztes Geleit und bitten wir den Herrn im Himmel.

0: könnten Sie später mal ausweisen.
1: Nee, aber ich kann Ihnen eine Banane schicken.
2: Banane.

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Sonntag, 17 Uhr. Hier ist das SVR Hanseradio und 180 Grad FM. Kultur und News und Zeit zum Radio hören. Mein Name ist Gerhard Rehse und ich bin Ihr und Euer Gastgeber in den nächsten beiden Stunden. Ich wünsche Euch und Ihnen eine unterhaltsame Zeit. Ja, und ich hoffe sehr, ihr hattet einen und habt noch einen schönen Sonntag. Ja, Sonntag im wahrsten Sinne des Wortes, denn so ein wenig beschienen wurden wir ja schon. Ich freue mich hoffentlich genauso wie ihr auf die nächsten beiden Stunden. Viel Musik, viel Interessantes dabei und ich hoffe, ihr habt denselben Spaß wie ich. Und alles kommt live aus dem Studio Lauterbach. Und hier sind die ersten vier Titel für euch per Hand verlesen. Die Black Eyed Peas mit I Got a Feeling, Tom Jones My Way, die Teddy Bears To Know Him Is To Love Him und Kelly Clarkson Breakaway. Ich wünsche euch gute Unterhaltung.

Ja, und gleich für euch im Programm The Drifters, Save the Last Dance for Me, The Platters, Only You, Aura Dione, I Will Love You Monday und Rio Reiser, König von Deutschland. Viel Spaß!

Vom 19. bis zum 30. August lädt das Kammermusikfestival Insel Intermezzi zu Konzerten auf der Insel Rügen ein. Musikerinnen und Musiker spielen unter anderem in Groß-Schoritz, in Lauterbach, in Ralswiek, Swantow, Wiek, Faschwitz, Göhren, Putbus und Landow. Den Auftakt bildet am 19. August um 17 Uhr ein Konzert in der Arndt-Gesellschaft in Groß-Schoritz mit Duo-Werken von Schumann, Beethoven, Janacek und Ravel. Weitere Stationen sind das Badehaus Gohr in Lauterbach sowie Schloss Ralswiek mit einem Programm rund um Mozarts Klarinettenquintett. In der St. Georg-Kirche in Wiek erklingt am 26. August Messiaens Quatuor pour la fin du temps. Eine Premiere gibt es einen Tag später in der Kunstscheune Faschwitz. Und zu den Höhepunkten gehört am 29. August das Konzert Gipfelklänge im Theater Putbus. Abschluss ist am 30. August in der Kirche Landow.

Ja, und gleich für euch im Programm pur mit Lena und die Prinzen. Alles nur geklaut.

Mit von Hunden und Menschen bringt das Sticker Theater ein musikalisches Theaterstück für die ganze Familie auf die Bühne. Premiere ist am 27. August um 18 Uhr in der alten Eisengießerei. Eine weitere Vorstellung ist geplant am 30. August um 16 Uhr. Im Mittelpunkt stehen vier Hunde, die sich auf einer Busfahrt kennenlernen. Genervt davon, ständig die Erwartungen ihrer Menschen erfüllen zu müssen, beschließen sie, ein freies Leben zu führen. Doch schon bald merken sie, dass Freiheit auch Verantwortung bedeutet. Das Stück von Kerstin Zülsdorf erzählt mit Musik und Humor von Freundschaft, Zusammenhalt und dem Mut, einen eigenen Weg zu suchen. Regie führt Anita Wunderle. Empfohlen ist die Aufführung für Kinder ab 6 Jahren. Und Karten gibt es unter 03831 28 07 86 oder gerne auch per Mail an verwaltung@sticker.de.

0: Ja, und jetzt gleich mit dem nächsten Titel. Da gibt es einen ganz, ganz, ganz, ganz tiefen Griff in die Oldie-Kiste. Aus dem Jahr 1960 kommt eine Künstlerin in Bremerhaven geboren. Schauspielerin wurde sie und Sängerin wurde sie. Sie war die Frau, die Lili Marleen sang. Und sie sang auch Ein Schiff wird kommen. Und ich habe heute dabei ihren Titel Blaue Nacht am Hafen. Und das Geile ist, dass ich mich erinnern kann, diese Frau als Kind auf der Bühne erlebt zu haben. Blaue Nacht am Hafen, Lale Andersen. Danach Raymond mit Through the Eyes of a Child und Matterfix, Older. Viel Spaß.
1: Und das

Na, das ist doch mal eine schöne Nachricht für Taylor Swift. Der US-Superstar wird nämlich in die Nashville Songwriters Hall of Fame aufgenommen. Die 36-Jährige werte damit zum jüngsten Mitglied der Ruhmeshalle, teilte Mark Ford, Geschäftsführer der Organisation, kürzlich mit. Von dieser Stadt, die ich so sehr liebe, geehrt zu werden, ist etwas Wunderbares und ich bin sehr dankbar dafür, hieß es in einer Mitteilung von Taylor Swift, die bei der Bekanntgabe selbst nicht anwesend war. Bereits als Kind sei ihr klar gewesen, dass Nashville der perfekte Ort für sie sei. Ich wollte mit und von dem Besten lernen und in eine Gemeinschaft von Geschichtenerzählern eintauchen.

1977 eine große Rolle gespielt hat, denn da waren seine Fans, die Menschen, die ihn liebten, sie wurden nahezu verrückt, denn er starb am 16.08.77 und heute ist sein 59. Todestag. Ja, ihr wisst, von wem ich rede. Natürlich von Elvis Presley. Ihn habe ich auch hier in der Playlist mit It's Now or Never. Und ich denke, das ist auch so ein Mensch, den man niemals vergessen wird. Und letzter Titel dann vor den Nachrichten extra breit. Und Hildegard Knef. Für mich soll's rote Rosen regnen. Und nach den Nachrichten gegen 18.16 Uhr, da hören wir uns natürlich wieder. Ich wünsche euch weiterhin viel Vergnügen.

0: Nachrichten aus Mecklenburg-Vorpommern. Schwerin. Ministerpräsidentin Schwesig hat sich kürzlich in Schwerin über das Projekt Gastroburner des DEHOGA Mecklenburg-Vorpommern informiert. Im Rahmen der Gastroburner-Kampagne fährt ein Foodtruck in die Schulen, um für Ausbildungsmöglichkeiten im Gastgewerbe zu werben. 55.000 Menschen arbeiten in Mecklenburg-Vorpommern im Gastgewerbe. Davon sind rund 1.500 Auszubildende. Sie sind wichtig für den Tourismus, eine unserer wichtigsten Wirtschaftsbranchen im Land. Und sie sorgen dafür, dass auch wir Einheimischen essen gehen können. Gute Gastronomie ist die Visitenkarte unseres Landes, ebenso wichtig wie das Meer oder unsere schönen Städte, sagte die Ministerpräsidentin. Das Projekt läuft seit 2019. Die Landesregierung fördert den Gastroburner mit 900.000 Euro für die Jahre 2024 bis 2026. Die Ministerpräsidentin informierte, dass das Projekt auch im Jahr 2027 unterstützt werden soll. Nach meinem Eindruck ist der Foodtruck ein hervorragendes Mittel, um junge Menschen anzusprechen, für Ausbildungsberufe in der Gastronomie zu werben und ihnen auch das Thema gesunde Ernährung näher zu bringen. Auf dem Campus in der Weststadt war das Interesse bei den Schülerinnen und Schülern groß, so die Ministerpräsidentin. Schwerin. Die Finanzverwaltung baut ihre digitalen Serviceangebote weiter aus und erleichtert damit Bürgerinnen und Bürgern die Abgabe ihrer Einkommensteuererklärung. Mit der neuen Funktion Steuererklärung mit einem Klick, die ab dem 1. Juli 2026 bundesweit in der App Mein Elster Plus zur Verfügung steht, sowie dem bereits seit April laufenden Pilotprojekt Die Steuer macht das Amt, stehen gleich zwei Verfahren zur Verfügung, die den Aufwand für einfache Steuerfälle deutlich reduzieren. Ab dem 1. Juli 2026 können Bürgerinnen und Bürger mit der App Mein Elster Plus das neue kostenlose Angebot Steuererklärung mit einem Klick nutzen. Für einfache Steuerfälle erstellt die Finanzverwaltung auf Grundlage bereits vorliegender Daten, beispielsweise aus der Lohnsteuerbescheinigung oder bereits gespeicherten Elster-Daten, automatisch einen Steuervorschlag. Die Nutzenden müssen die Angaben lediglich prüfen und können die Steuererklärung anschließend mit einem Klick elektronisch übermitteln. Falls erforderlich, lassen sich die Daten vor dem Versand auch direkt in der App ergänzen oder anpassen. Das Angebot richtet sich an Steuerpflichtige, die in Deutschland leben, die Einkommensteuererklärung für das Kalenderjahr 2025 allein abgeben, ausschließlich Einkünfte aus einem Angestelltenverhältnis und/oder Alterseinkünften beziehen, keine Kinder berücksichtigen möchten, keine weiteren Einkünfte etwa aus Vermietung und Verpachtung oder Kapitalvermögen erklären müssen und über ein Elster-Benutzerkonto verfügen. Ein Elster-Konto kann unter www.elster.de/e-Portal/Registrierung eingerichtet werden. Für die Steuererklärung 2026 ist eine Erweiterung des Nutzerkreises vorgesehen. Parallel dazu beteiligt sich Mecklenburg-Vorpommern am länderübergreifenden Pilotprojekt Die Steuer macht das Amt. Ziel ist es ebenfalls, die Steuererklärung einfacher und weniger aufwendig zu gestalten. Seit April haben rund 50.000 ausgewählte Steuerpflichtige aus allen 10 Finanzämtern des Landes einen auf bereits vorliegenden Daten basierenden Vorschlag für ihren späteren Steuerbescheid erhalten. Damit ein entsprechender Steuerbescheid ergehen kann, ist eine aktive Zustimmung erforderlich. Diese kann entweder über den im Anschreiben enthaltenen QR-Code oder durch Unterzeichnung und Rücksendung des Antwortschreibens erfolgen. Mehr als ein Viertel der angeschriebenen Bürgerinnen und Bürger hat dem Vorschlag bereits zugestimmt. Auf dieser Grundlage konnten die entsprechenden Steuerbescheide erstellt werden. Wer dem Vorschlag beispielsweise wegen fehlender Angaben nicht zustimmen kann, muss bis zum 31. Juli eine Einkommensteuererklärung beim zuständigen Finanzamt einreichen. Viele Menschen empfinden die Steuererklärung jedes Jahr als lästige Pflicht. Umso sinnvoller ist es, vorhandene Daten zu nutzen, die der Steuerverwaltung bereits vorliegen. Mit dem neuen Angebot Steuererklärung mit einem Klick und unserem Pilotprojekt Die Steuer macht das Amt verfolgen wir genau dieses Ziel. Die Einkommensteuer für Bürgerinnen und Bürger einfacher, verständlicher und weniger aufwendig zu machen. Unsere Finanzämter verstehen sich als Partner der Bürgerinnen und Bürger. Wer Steuern zahlt, soll sich darauf verlassen können, das Verfahren verständlich, transparent und möglichst unkompliziert sind. Mit beiden Angeboten gehen wir einen weiteren Schritt hin zu einer modernen, bürgernahen und serviceorientierten Steuerverwaltung, erläuterte Finanz- und Digitalisierungsminister Dr. Heiko Goye. Schwerin. Mecklenburg-Vorpommern will seine UNESCO-Biosphärenreservate künftig noch stärker als Forschungsstandorte etablieren. Mit einem neuen Forschungsthemenkatalog laden die Biosphärenreservate Schalsee und Flusslandschaft Elbe Wissenschaftlerinnen und Wissenschaftler gezielt ein, zentrale Zukunftsfragen zu Klimawandel, Artenvielfalt und nachhaltiger Landnutzung direkt vor Ort zu erforschen. Unsere Biosphärenreservate sind keine Freilichtmuseen. Sie sind Zukunftslabore, in denen wir Antworten auf die großen Fragen unserer Zeit entwickeln. Vom Klimawandel über den Schutz der biologischen Vielfalt bis hin zu einer nachhaltigen Landnutzung. Mit dem neuen Forschungsthemenkatalog laden wir Wissenschaftlerinnen und Wissenschaftler ausdrücklich ein, Mecklenburg-Vorpommern als Forschungsstandort zu nutzen, so Umweltminister Dr. Till Backhaus. Mecklenburg-Vorpommern verfügt mit 3 Nationalparken, 3 UNESCO-Biosphärenreservaten und 7 Naturparken über eines der dichtesten Netze großflächiger Schutzgebiete Deutschlands. Insgesamt stehen 545.700 Hektar und damit fast 18% der Landesfläche unter besonderem Schutz. Allein die 3 Biosphärenreservate umfassen rund 100.000 Hektar. Ein besonderer Vorteil für die Forschung sind die über Jahrzehnte aufgebauten Datenbestände der Biosphärenreservate. Langfristige Erhebungen zu Artenvielfalt, Wasserhaushalt und Landnutzung ermöglichen es, Veränderungen wissenschaftlich fundiert zu bewerten und praxisnah Lösungen für Natur, Klima- und Ressourcenschutz zu entwickeln. Der neue Forschungsthemenkatalog knüpft daran an, bündelt konkrete Forschungsfragen und erleichtert die Zusammenarbeit zwischen Wissenschaft, Verwaltung und Praxis. Wie praxisnah diese Forschung ist, zeigen zahlreiche Projekte. Auf der Techiner Waldweide wird mithilfe eines Enterhalsbandes untersucht, wie Rinder naturschutzfachlich wertvolle Weideflächen nutzen. Die gewonnenen Daten helfen, extensive Beweidung gezielt zu steuern und Naturschutz mit landwirtschaftlicher Nutzung in Einklang zu bringen. Ein weiteres Beispiel ist die Schalseemaräne. Nachdem genetische Untersuchungen nachgewiesen hatten, dass eine Restpopulation der seltenen Fischart erhalten geblieben war, wurde ein wissenschaftlich begleitetes Wiederansiedlungsprogramm entwickelt. Dabei entstanden neue Erkenntnisse zur Aufzucht der Jungfische und zu ihren Lebensraumansprüchen. Auch gesellschaftliche Fragestellungen stehen im Fokus. Gemeinsam mit der Universität Lüneburg wurde für die Stadt Boitzenburg ein kommunaler Nachhaltigkeitsbericht entwickelt, der Politik, Verwaltung und Bürgerschaft als Grundlage für eine nachhaltige Stadtentwicklung dient und inzwischen Vorbildcharakter für weitere Kommunen besitzt. Bereits heute zeigt sich das große Interesse an den neuen Forschungsangeboten. Allein in den vergangenen Monaten wurden auf Grundlage des Forschungsthemenkatalogs bereits 7 studentische Abschlussarbeiten in den beiden Biosphärenreservaten begonnen. Hinzu kommen zahlreiche Projekte mit unmittelbarem Nutzen für den Natur- und Klimaschutz. So wurden beispielsweise 40 Kleingewässer für Amphibien wie die Rotbauchunge saniert oder neu angelegt. Im Bundesförderprojekt BROMI fließen seit 2021 gemeinsam mit dem WWF und weiteren Partnern rund 8 Millionen Euro in den Insektenschutz. Forschung und Umweltbildung gehen dabei Hand in Hand. Zwischen 2021 und 2025 nahmen mehr als 3,67 Millionen Besucherinnen und Besucher an Führungen, Exkursionen, Vorträgen und Ausstellungen in den nationalen Naturlandschaften Mecklenburg-Vorpommerns teil. Forschung endet nicht im Labor. Sie liefert konkrete Lösungen für den Natur-, Klima- und Ressourcenschutz, unterstützt Kommunen, Landnutzer und Politik gleichermaßen. Mit dem Forschungsthemenkatalog schaffen wir jetzt die Voraussetzungen dafür, dass noch mehr wissenschaftliche Projekte ihren Weg nach Mecklenburg-Vorpommern finden und unsere Biosphärenreservate ihre Rolle als Modellregionen nachhaltiger Entwicklung weiter ausbauen können, so Backhaus. Der Forschungsthemenkatalog ist sowohl auf der Website des Biosphärenreservats Schalsee als auch des Biosphärenreservats Flusslandschaft Elbe, Mecklenburg-Vorpommern zu finden. Auch in dem Biosphärenreservat Südostrügen, den 3 Nationalparken und den 7 Naturparken in Mecklenburg-Vorpommern wird intensiv geforscht. Weiterführende Informationen finden Sie im Übrigen unter Natur in Mecklenburg-Vorpommern. Griebenow. Mit der Teileröffnung des touristischen Informationszentrums im Schloss Griebenow ist Anfang Juli ein wichtiges Etappenziel, Meilenstein für eines der bedeutendsten historischen Bauwerke Vorpommerns, erreicht worden. Im Rahmen der Veranstaltung übergab Dr. Wolfgang Blank, Minister für Wirtschaft, Infrastruktur, Tourismus und Arbeit, zugleich einen Zuwendungsbescheid in Höhe von 4,5 Millionen Euro für den 2. Bauabschnitt des Vorhabens an die Gemeinde Süderholz. Schloss Griebenow ist ein bedeutendes kulturhistorisches Erbe unseres Landes. Mit der Eröffnung des Informationszentrums und der neuen Förderung schaffen wir die Voraussetzungen, das Schloss dauerhaft als touristischen und kulturellen Anziehungspunkt weiterzuentwickeln. Das stärkt den Tourismus und die regionale Wertschöpfung, so Minister Dr. Blank. Mit dem ersten Bauabschnitt wurden unter anderem die historische Fassade einschließlich der Außentreppe modernisiert, die Heizungsanlage erneuert, Schwammschäden beseitigt sowie umfangreiche Brandschutzmaßnahmen umgesetzt. Darüber hinaus entstanden Räume für die Touristeninformation und Ausstellungen, die Barrierefreiheit wurde verbessert und die Außenanlagen weiterentwickelt.
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Ja, ich schaue auf die Uhr und stelle fest, gleich wird es 18 Uhr und 17 Minuten. Und da bin ich wieder zurück, sitze pünktlich hier am Mikrofon und nenne euch die nächsten 5 Titel, denn Worte gab's jetzt viele und genug. M&S und M mit Popmusik ist dabei, Sebastian Hämmer, Nur mit dir, Freddy Sahin Scholl, wer sich noch erinnert, Cabe Diem aus dem Jahr 2010, Nena featuring Duncan Townsend kommt mit Caravan of Love und Kaoma, dann könnt ihr ein kleines Tänzchen wagen, nämlich Lambada. Viel Spaß!

Ja, und ein kleiner Blick auf die Uhr, der sagt mir, es ist gerade 18.34 Uhr Minuten geworden. Und ich habe bis zum Ende dieser Sendung um 19 Uhr noch 7 Titel für euch hier zurechtgelegt. Die ersten 2 davon, das sind gleich die Flippers mit ihrem ersten großen Hit und ihrem Durchbruch. Weine nicht, kleine Eva. Und danach gibt's Udo Jürgens, aber bitte mit Sahne.

Ja, ich habe hier noch eine schöne Veranstaltung für euch. Nämlich Vincent Weiss tritt am 19. August auf der Freilichtbühne Schwerin auf. Der Musiker hat in den letzten Jahren eine beeindruckende Karriere im Deutschpop hingelegt. Seine erste CD, die trug den Titel Irgendwas gegen die Stille und erschien bereits im Jahr 2017. Diese Platte lieferte auch den Hit Musik sein. Danach zementierte Vincent Weiss seinen Erfolg mit Platten wie Irgendwie anders aus dem Jahr 2019, vielleicht irgendwann 2021 und irgendwo ankommen im Jahr 2023. Und mit diesen CDs, da stieg auch der Bekanntheitsgrad von Vincent Weiss. Sein aktuelles Werk heißt Hast du kurz Zeit? Und ist Anfang des Jahres 2026 erschienen. Live passiert alles bei Vincent Weiss mit noch mehr Energie. Und nun macht seine diesjährige Sommertour Station in Schwerin. Ort ist die Freilichtbühne im dortigen Schlossgarten. Und Beginn ist um 19 Uhr.

Ja, und hier sind gleich die nächsten beiden Titel. The Small Faces, schön zum Mitsingen. Schalalala, Lee und Sandra mit Maria Magdalena.

Ja, es wird 18.48 Uhr und so langsam heißt es, Abschied zu nehmen für die heutige Sendung. Und da muss ich die Sandra einfach mal ein bisschen unterbrechen. Ich habe jetzt noch 3 Titel für euch und da werde ich nicht mehr stören bei Stanford und Chill in Your Arms, Françoise Hardy, Tous les garçons et les filles und zum Schluss Heinz-Rudolf Kunze, Dein ist mein ganzes Herz. Und diesen Titel wandle ich einfach mal um. Euer ist mein ganzes Herz. Ja, und das wird's dann schon gewesen sein für heute. Aber keine Angst, nach mir ist wieder der Fred am Mikrofon mit dem Candlelight-Dinner. Und um 20 Uhr kommt wieder die Sendung zum Wochenende mit M. wie Michael. Ja, und einfach online bleiben und Radio hören. Radio hören ist eigentlich mit das Schönste, was man so machen kann. Ich wünsche euch noch einen schönen Sonntagabend. Kommt gut in die neue Woche. Lasst euch nicht stressen und bleibt gesund. Heute in einer Woche hören wir uns wieder. Und zwar live aus dem Studio Lauterbach auf der Insel Rügen. Und ich freue mich auf unser Wiederhören. Und jetzt mache ich mich über den Acker und sage Tschüss und Bye-Bye.

Einen schönen guten Abend, liebe Hörer von SVR Hanse Radio. 19 Uhr, Zeit für ein Candlelight Dinner. Und wie immer kommt diese Sendung, oder nicht wie immer, sondern die letzte Sendung hier im Sommerdomizil in Lugo City. Und ich wünsche euch gute Unterhaltung in der nächsten Stunde und danke an den Gerhard.

Ella Roberts und der Skyboat Songs, ja, warum diese ja, schlechte Ansage eigentlich, ja, mein Computer, ne, der hat ja vor ein paar Wochen schon rumgesponnen, ne, ich glaube, er mag hier die Luft der Ostsee nicht so, er ist mehr als Mittelmeer an die Nordsee gewöhnt und deswegen, aber jetzt scheint er sich beruhigt zu haben, also hier gehen ab und zu mal jede möglichen Icons auf, die man sich so vorstellen kann, warum, keine Ahnung, denn ich mache mit diesem Rechner eigentlich nur Musik. Ne? Aber na gut, okay, ne? Solange das noch läuft, ist es alles prima. Ja, wir sind immer noch hier beim Candlelight-Dinner, der Fred ist hier vorüber und unter der Flüstertüte. Ja, und ja, hier leuchtet schon wieder was auf. Also, aber es geht. Ne? Ja, wir machen weiter. Der nächste Dreierpack ist, jetzt muss ich erst mal gucken, wo ich war. Da war das Skyboard-Song, genau. Jürgen Reinfold haben wir wieder mal zu verkaufen. Ein schneeweißes Brautkleid, die Pudis Lebenszeit. Und ganz als erstes haben wir Jimmy Clanton und seine Venus in Blue Jeans.

Tja, zu verkaufen ein schneeweißes Brautkleid. Ja, und hier hat sich schon jemand vorgedrängt, aber den wissen wir garantiert zu stoppen, wenn meine Maus wieder verfügbar ist. Es ist leider heute wieder mal ein Kreuz. Und ich, oh, jetzt ist aber richtig was los hier. Blöd. Oh, jetzt muss ich erstmal hier. Ach, jetzt geht es. Ja, so ist das. Die Kämpfe mit der Technik, da ist niemand vorgefreit und ab und zu ist es mal so. Ja, der nächste Dreierpack steht hier vor der Tür und es ist ein Dreierpack. Auf jeden Fall haben wir hier Jannis erstmal Musik. Es geht schon wieder einfach auf. Musik aus den Niederlanden. Danach, ja, wie zu erwarten, oder irgendwann mal wieder das Electric Light Orchestra mit Sweet as a Night. Und danach kommt Paul McCartney and the Wings und The Mall of Kintyre. Mal sehen, ob ich jetzt den Startbutton erwünsche.

Ja, und jetzt hat mein Computer freundlicherweise die Musik für den Wetterbericht übersprungen. Ja, ich kämpfe hier immer noch. Er hat sich nicht beruhigt. Ne? Ja, mal gehen hier Aufforderungen zum Download auf und Seiten gehen auf hier, Icons. Es ist grandios, ne? Und es ist kaum möglich, den nächsten Titel zu stoppen oder okay, gehen wir zum Wetter mit Musik von GD South im Hintergrund. Ist auch nicht verkehrt. So, momentan haben wir 19 Grad, heute waren es 22. 14 Grad wären es in der Nacht. Morgen am Montag sind ja 19 Grad avisiert und es soll trocken bleiben. Dienstag stärkere Bewölkung und Mittwoch denn. Mittwoch passiert es, da wird es in der Nacht anfangen zu regnen und es wird bis zum Nachmittag anhalten. Aber wie gesagt, ist immer natürlich mit Vorsicht zu genießen, liebe Leute. Ist ja immerhin ein paar Tage hin. So. Am Donnerstag, da soll es dann am Nachmittag so um 3 Uhr anfangen zu regnen. Freitag gibt es etwas Regen am Vormittag. Und am Sonntag brauche ich gar nicht ansagen, weil der nächste Wetterbericht kommt dann nächsten Freitag. Und da bin ich dann wieder schon in den Niederlanden. Bis dahin hoffe ich, ne, vielleicht ist das die Luft, die da hier der Rechner nicht verträgt. Wie gesagt, hier sind alle, als wenn man die Icon anklickt. Es ist sehr komisch hier. Ne? Aber gut, okay. Dann spielen wir diesen Titel nochmal neu an. GD Sauter und You Are Only Lonely.

Tja, GD Sauda, ja, von diesem Titel gibt es eine wunderschöne Live-Version mit The Brothers of Hearts, nennt sich diese Zusammenkunft von einzelnen Künstlern, und da ist der GD Sauda natürlich auch mit bei, und das klingt live noch ein bisschen besser. Wie gesagt, ich kämpfe hier immer noch mit der Technik. Zurzeit ist etwas Ruhe, aber wirklich nur zurzeit. Ne? Ich weiß nie, wann hier wieder irgendwie was los ist. Ne? Okay, ja, den nächsten drei Titel haben wir hier. Jerry Lewis and the Playboys. Davor haben wir After Seven. Und ganz als erstes den alten Schleimer Al Martino. Und Blue Spanish Eyes. Hier auf SVR Hanseradio. Mit Technik Malles.

Gary Lewis and the Playboys Needles und Pins. Ja, mein Computer hat sich noch nicht beruhigt, aber ich werde es retten, wie man so sagt in den Niederlanden. Ich werde retten. Ja, Tammy Wynette haben wir hier als erstes auf der Liste. Danach viel zu wenig gespielt eigentlich. Musik aus New York, Manhattan Transfer und Chanson L'Amour. Und früher dachte ich immer, das sind Franzosen. Und danach haben wir Jack Jersey und Blue Brown Eyed Lady. Na, das sind ja mal Kombinationen. Ja, und jetzt mal sehen, ob das startet. Ja, jetzt ist nämlich die Titelanzeige verschwunden. Ja, und damit beginnen wir natürlich auch mit dem letzten Titel.

Tammy, Wynette und Stand By Your Man. Ja, einen Titel haben wir noch und dann ja, werde ich hier den Rechner ausmachen und hoffen, dass sich irgendwann mal wieder erholt. Ja, ein Titel und den Titel, da geht es darum, ein reicher Mann, der alles hat, zog in den Krieg. Ja, und dann ja, wurde er leider erschossen, ne, ja, und er starb für sein Vaterland. Na ja, und welcher Titel das ist, das werde ich euch natürlich gleich verraten vorher. Bedanke mich natürlich bei euch trotz der Schwierigkeiten fürs Zuhören. Ich wünsche euch einen schönen Abend. Grüße an Pino und all die da draußen sind. Und wie ich gesagt, immer das Wichtigste ist, bleibt gesund. Und zum Schluss haben wir hier Donovan und Lucky Man. Nee, Atlantis haben wir hier. Ah, verdüdelt. Aber ja, man wird eben alt.

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2: Müritz Radio und SVR Hanse Radio mit einer neuen Sendung zum Wochenende mit M wie Michael aus dem Studio Asendorf in der Nordheide. Hallo Freunde, hier bin ich wieder und habe euch wieder eine ganze Menge Sachen mitgebracht. Heute Dance, Trance, Electric und sowas in der Art da. Und wir fangen an mit K-Motion Automatic Love.

So, und ich weiß aus todsicherer Quelle, dass unser Kersti ein Propaganda-Fan ist. Deswegen spiele ich für ihn jetzt The Beta Wraparound P Machinery.

0: So, Freunde, und jetzt hören wir Cerone mit Supernature. Und ich grüße den Pino und natürlich auch den Enrico.
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So, Freunde, und jetzt kommt so ein bisschen bassorientierte Musik. Also dreht eure Boxen voll auf und entstaubt sie. Jetzt kommt Boris Brejcha mit Wormhole, das alte Wurmloch.

So, und jetzt hören wir die Gruppe Avira. Hat aber nichts mit dem Virenscanner bei Windows zu tun oder so, ne? Avira mit Dancing Alone.

Also ich kenne Kalle Blomqvist noch von früher, ne? Emil und die Detektive. Aber jetzt kommt Jan Blomqvist mit Samold Road.

0: So, und jetzt habe ich hier noch einen Wunsch hier reinbekommen, oder einen Musikwunsch besser gesagt, den habe ich ja hier. Und zwar Human Leech mit Human. Und zwar wünscht sich das der Funky Haha alias Jabba the Hutt. Und er grüßt alle Hörer und wünscht uns allen noch ein restliches, schönes Wochenende.
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So, und jetzt hören wir den Dean Mikoski. Oh Gott, diese Namen. Dean Mikoski mit Leave Me Alone. Lass mich allein. Ja, ist gut.

0: Und jetzt Kaspar Kuhl mit Matter of Time.
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2: Und jetzt Enna Moore mit Who We Are.

So, und jetzt habe ich für euch Propaganda aufgelegt, und zwar Dr. Mabuse, der 12-Inch Master Mix for Germany.

0: Ja, Freunde, einen haben wir noch. Und zwar die Gruppe Lius mit Chills.
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Ab morgen soll das Wetter ja wieder ganz erträglich werden. Nicht über 20 Grad, so in der Art, ne? Und ja, können wir auch mal ab eine Woche ein bisschen kühler und vielleicht ein kleines bisschen Regen für den Garten.

Ich bedanke mich fürs Zuhören und hoffe, ihr seid nächsten Sonntag um 20 Uhr wieder dabei, wenn es heißt, die Sendung zum Wochenende mit M wie Michael. Und nicht vergessen, am Samstag, also genau 24 Stunden vor meiner Sendezeit, von 20 bis 23 Uhr, ist der Carsti dann wieder dabei mit der Maxi Time. Ja, kann das besser. Ist ja noch ein paar Jahre jünger als ich. Also eine angenehme Woche, lasst euch nicht ärgern und ja, bis nächste Woche hoffe ich. Nachti!

0: 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Schwerin. Ministerpräsidentin Schwesig hat sich kürzlich in Schwerin über das Projekt Gastroburner des DEHOGA Mecklenburg-Vorpommern informiert. Im Rahmen der Gastroburner-Kampagne fährt ein Foodtruck in die Schulen, um für Ausbildungsmöglichkeiten im Gastgewerbe zu werben. 55.000 Menschen arbeiten in Mecklenburg-Vorpommern im Gastgewerbe. Davon sind rund 1.500 Auszubildende. Sie sind wichtig für den Tourismus, eine unserer wichtigsten Wirtschaftsbranchen im Land. Und sie sorgen dafür, dass auch wir Einheimischen essen gehen können. Gute Gastronomie ist die Visitenkarte unseres Landes, ebenso wichtig wie das Meer oder unsere schönen Städte, sagte die Ministerpräsidentin. Das Projekt läuft seit 2019. Die Landesregierung fördert den Gastroburner mit 900.000 Euro für die Jahre 2024 bis 2026. Die Ministerpräsidentin informierte, dass das Projekt auch im Jahr 2027 unterstützt werden soll. Nach meinem Eindruck ist der Foodtruck ein hervorragendes Mittel, um junge Menschen anzusprechen, für Ausbildungsberufe in der Gastronomie zu werben und ihnen auch das Thema gesunde Ernährung näher zu bringen. Auf dem Campus in der Weststadt war das Interesse bei den Schülerinnen und Schülern groß, so die Ministerpräsidentin. Schwerin. Die Finanzverwaltung baut ihre digitalen Serviceangebote weiter aus und erleichtert damit Bürgerinnen und Bürgern die Abgabe ihrer Einkommensteuererklärung. Mit der neuen Funktion Steuererklärung mit einem Klick, die ab dem 1. Juli 2026 bundesweit in der App Mein Elster Plus zur Verfügung steht, sowie dem bereits seit April laufenden Pilotprojekt Die Steuer macht das Amt, stehen gleich zwei Verfahren zur Verfügung, die den Aufwand für einfache Steuerfälle deutlich reduzieren. Ab dem 1. Juli 2026 können Bürgerinnen und Bürger mit der App Mein Elster Plus das neue kostenlose Angebot Steuererklärung mit einem Klick nutzen. Für einfache Steuerfälle erstellt die Finanzverwaltung auf Grundlage bereits vorliegender Daten, beispielsweise aus der Lohnsteuerbescheinigung oder bereits gespeicherten Elster-Daten, automatisch einen Steuervorschlag. Die Nutzenden müssen die Angaben lediglich prüfen und können die Steuererklärung anschließend mit einem Klick elektronisch übermitteln. Falls erforderlich, lassen sich die Daten vor dem Versand auch direkt in der App ergänzen oder anpassen. Das Angebot richtet sich an Steuerpflichtige, die in Deutschland leben, die Einkommensteuererklärung für das Kalenderjahr 2025 allein abgeben, ausschließlich Einkünfte aus einem Angestelltenverhältnis und oder Alterseinkünften beziehen, keine Kinder berücksichtigen möchten, keine weiteren Einkünfte etwa aus Vermietung und Verpachtung oder Kapitalvermögen erklären müssen und über ein Elster-Benutzerkonto verfügen. Ein Elster-Konto kann unter www.elster.de/e-Portal/Registrierung eingerichtet werden. Für die Steuererklärung 2026 ist eine Erweiterung des Nutzerkreises vorgesehen. Parallel dazu beteiligt sich Mecklenburg-Vorpommern am länderübergreifenden Pilotprojekt Die Steuer macht das Amt. Ziel ist es ebenfalls, die Steuererklärung einfacher und weniger aufwendig zu gestalten. Seit April haben rund 50.000 ausgewählte Steuerpflichtige aus allen 10 Finanzämtern des Landes einen auf bereits vorliegenden Daten basierenden Vorschlag für ihren späteren Steuerbescheid erhalten. Damit ein entsprechender Steuerbescheid ergehen kann, ist eine aktive Zustimmung erforderlich. Diese kann entweder über den im Anschreiben enthaltenen QR-Code oder durch Unterzeichnung und Rücksendung des Antwortschreibens erfolgen. Mehr als ein Viertel der angeschriebenen Bürgerinnen und Bürger hat dem Vorschlag bereits zugestimmt. Auf dieser Grundlage konnten die entsprechenden Steuerbescheide erstellt werden. Wer dem Vorschlag beispielsweise wegen fehlender Angaben nicht zustimmen kann, muss bis zum 31. Juli eine Einkommensteuererklärung beim zuständigen Finanzamt einreichen. Viele Menschen empfinden die Steuererklärung jedes Jahr als lästige Pflicht. Umso sinnvoller ist es, vorhandene Daten zu nutzen, die der Steuerverwaltung bereits vorliegen. Mit dem neuen Angebot Steuererklärung mit einem Klick und unserem Pilotprojekt Die Steuer macht das Amt verfolgen wir genau dieses Ziel. Die Einkommensteuer für Bürgerinnen und Bürger einfacher, verständlicher und weniger aufwendig zu machen. Unsere Finanzämter verstehen sich als Partner der Bürgerinnen und Bürger. Wer Steuern zahlt, soll sich darauf verlassen können, das Verfahren verständlich, transparent und möglichst unkompliziert sind. Mit beiden Angeboten gehen wir einen weiteren Schritt hin zu einer modernen, bürgernahen und serviceorientierten Steuerverwaltung, erläuterte Finanz- und Digitalisierungsminister Dr. Heiko Goye. Schwerin. Mecklenburg-Vorpommern will seine UNESCO-Biosphärenreservate künftig noch stärker als Forschungsstandorte etablieren. Mit einem neuen Forschungsthemenkatalog laden die Biosphärenreservate Schalksee und Flusslandschaft Elbe Wissenschaftlerinnen und Wissenschaftler gezielt ein, zentrale Zukunftsfragen zu Klimawandel, Artenvielfalt und nachhaltiger Landnutzung direkt vor Ort zu erforschen. Unsere Biosphärenreservate sind keine Freilichtmuseen. Sie sind Zukunftslabore, in denen wir Antworten auf die großen Fragen unserer Zeit entwickeln. Vom Klimawandel über den Schutz der biologischen Vielfalt bis hin zu einer nachhaltigen Landnutzung. Mit dem neuen Forschungsthemenkatalog laden wir Wissenschaftlerinnen und Wissenschaftler ausdrücklich ein, Mecklenburg-Vorpommern als Forschungsstandort zu nutzen, so Umweltminister Dr. Till Backhaus. Mecklenburg-Vorpommern verfügt mit 3 Nationalparken, 3 UNESCO-Biosphärenreservaten und 7 Naturparken über eines der dichtesten Netze großflächiger Schutzgebiete Deutschlands. Insgesamt stehen 545.700 Hektar und damit fast 18% der Landesfläche unter besonderem Schutz. Allein die 3 Biosphärenreservate umfassen rund 100.000 Hektar. Ein besonderer Vorteil für die Forschung sind die über Jahrzehnte aufgebauten Datenbestände der Biosphärenreservate. Langfristige Erhebungen zu Artenvielfalt, Wasserhaushalt und Landnutzung ermöglichen es, Veränderungen wissenschaftlich fundiert zu bewerten und praxisnahe Lösungen für Natur, Klima- und Ressourcenschutz zu entwickeln. Der neue Forschungsthemenkatalog knüpft daran an, bündelt konkrete Forschungsfragen und erleichtert die Zusammenarbeit zwischen Wissenschaft, Verwaltung und Praxis. Wie praxisnah diese Forschung ist, zeigen zahlreiche Projekte. Auf der Techiner Waldweide wird mithilfe eines Enterhalsbandes untersucht, wie Rinder naturschutzfachlich wertvolle Weideflächen nutzen. Die gewonnenen Daten helfen, extensive Beweidung gezielt zu steuern und Naturschutz mit landwirtschaftlicher Nutzung in Einklang zu bringen. Ein weiteres Beispiel ist die Schalseemaräne. Nachdem genetische Untersuchungen nachgewiesen hatten, dass eine Restpopulation der seltenen Fischart erhalten geblieben war, wurde ein wissenschaftlich begleitetes Wiederansiedlungsprogramm entwickelt. Dabei entstanden neue Erkenntnisse zur Aufzucht der Jungfische und zu ihren Lebensraumansprüchen. Auch gesellschaftliche Fragestellungen stehen im Fokus. Gemeinsam mit der Universität Lüneburg wurde für die Stadt Boitzenburg ein kommunaler Nachhaltigkeitsbericht entwickelt, der Politik, Verwaltung und Bürgerschaft als Grundlage für eine nachhaltige Stadtentwicklung dient und inzwischen Vorbildcharakter für weitere Kommunen besitzt. Bereits heute zeigt sich das große Interesse an den neuen Forschungsangeboten. Allein in den vergangenen Monaten wurden auf Grundlage des Forschungsthemenkatalogs bereits 7 studentische Abschlussarbeiten in den beiden Biosphärenreservaten begonnen. Hinzu kommen zahlreiche Projekte mit unmittelbarem Nutzen für den Natur- und Klimaschutz. So wurden beispielsweise 40 Kleingewässer für Amphibien wie die Rotbauchunge saniert oder neu angelegt. Im Bundesförderprojekt BROMI fließen seit 2021 gemeinsam mit dem WWF und weiteren Partnern rund 8 Millionen Euro in den Insektenschutz. Forschung und Umweltbildung gehen dabei Hand in Hand. Zwischen 2021 und 2025 nahmen mehr als 3,67 Millionen Besucherinnen und Besucher an Führungen, Exkursionen, Vorträgen und Ausstellungen in den nationalen Naturlandschaften Mecklenburg-Vorpommerns teil. Forschung endet nicht im Labor. Sie liefert konkrete Lösungen für den Natur-, Klima- und Ressourcenschutz, unterstützt Kommunen, Landnutzer und Politik gleichermaßen. Mit dem Forschungsthemenkatalog schaffen wir jetzt die Voraussetzungen dafür, dass noch mehr wissenschaftliche Projekte ihren Weg nach Mecklenburg-Vorpommern finden und unsere Biosphärenreservate ihre Rolle als Modellregionen nachhaltiger Entwicklung weiter ausbauen können, so Backhaus. Der Forschungsthemenkatalog ist sowohl auf der Website des Biosphärenreservats Schalsee als auch des Biosphärenreservats Flusslandschaft Elbe, Mecklenburg-Vorpommern zu finden. Auch in dem Biosphärenreservat Südostrügen, den 3 Nationalparken und den 7 Naturparken in Mecklenburg-Vorpommern wird intensiv geforscht. Weiterführende Informationen finden Sie im Übrigen unter Natur in Mecklenburg-Vorpommern. Griebenow. Mit der Teileröffnung des touristischen Informationszentrums im Schloss Griebenow ist Anfang Juli ein wichtiges Etappenziel, Meilenstein für eines der bedeutendsten historischen Bauwerke Vorpommerns, erreicht worden. Im Rahmen der Veranstaltung übergab Dr. Wolfgang Blank, Minister für Wirtschaft, Infrastruktur, Tourismus und Arbeit, zugleich einen Zuwendungsbescheid in Höhe von 4,5 Millionen Euro für den 2. Bauabschnitt des Vorhabens an die Gemeinde Süderholz. Schloss Griebenow ist ein bedeutendes kulturhistorisches Erbe unseres Landes. Mit der Eröffnung des Informationszentrums und der neuen Förderung schaffen wir die Voraussetzungen, das Schloss dauerhaft als touristischen und kulturellen Anziehungspunkt weiterzuentwickeln. Das stärkt den Tourismus und die regionale Wertschöpfung, so Minister Dr. Blank. Mit dem ersten Bauabschnitt wurden unter anderem die historische Fassade einschließlich der Außentreppe modernisiert, die Heizungsanlage erneuert, Schwammschäden beseitigt sowie umfangreiche Brandschutzmaßnahmen umgesetzt. Darüber hinaus entstanden Räume für die Touristeninformation und Ausstellungen, die Barrierefreiheit wurde verbessert und die Außenanlagen weiterentwickelt.
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